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1: Bei ganz viel Sonne im Fantasyland und 29 Grad in Augsburg und in Kaufbeuren. Heute geht es genauso nämlich weiter. Ein paar Wolken sind noch unterwegs. Die stören uns aber gar nicht. Und die restliche Woche bleibt schön warm. Teilweise 30 Grad sind auch wieder drin. Und ganz, ganz viel Sonne. 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Jetzt alles, was an diesem Montagmittag wichtig ist, mit Joa.
2: Um 12 Uhr, hallo. Der Ätna, Europas aktivster Vulkan auf Sizilien, kommt nicht zur Ruhe. Ausgerechnet jetzt in der Hauptferienzeit. Alle Landungen auf dem nahegelegenen Flughafen Catania sind vorerst ausgesetzt. Aus Rom, Claudia Wächter.
3: Riesige Aschewolken behindern die Sicht immer wieder, spuckt der Ätna, aber auch Lava und dicke Gesteinsbrocken. Es ist ein spektakuläres Naturschauspiel. Einige Ferienflieger können in Palermo landen, auf dem Flughafen der Inselhauptstadt. Aber auch Touristen, die Sizilien verlassen wollen, mussten bereits umdisponieren, denn im Moment herrscht wieder einmal die höchste Warnstufe Rot.
2: Skrupellos und lebensgefährlich auch für Haustier und Mensch. Auf einer Wiese bei Tannhausen im Landkreis Günzburg wurden Mitte Juli 4 streng geschützte Greifvögel gezielt vergiftet. Laut dem Landesbund für Vogelschutz geködert mit einem Huhn, das mit Carbofuran umgebracht worden war. Das Insektizid ist in der EU seit fast 20 Jahren verboten. Schon Hautkontakt führt zu schweren Verletzungen.
4: Und jetzt die gute Nachricht des Tages.
2: Die mit dem Menschenaffen Udo weltweit bekannt gewordene Tongrube Hammerschmiede bei Pforzen im Ostallgäu meldet den nächsten Sensationsfund. Wie der BR berichtet, haben die Paläontologen das vollständige und zusammenhängende Skelett einer Münchner Waldantilope freigelegt. Das Tier lebte im Miozän, also vor 23 bis 5 Millionen Jahren und damit deutlich früher als Udo. Und das hier geht seit Freitag wieder viral. Ich sage nur Kampf um Punkte, Emotionen, Tabellenrechnerei, Traditionsduelle, Flutlicht, Bratwurst und Drama in der Nachspielzeit. Die zweite Fußball-Bundesliga ist die neue Saison gestartet. Den Auftakt machten der VfL Bochum und die Hertha aus Berlin. Endstand, Dani, du weißt das.
5: 0-1.
2: Richtig, Auswärtssieg. Die Fans haben natürlich ihren Spaß auf Social Media, es geht hin und her. Wir, die Fans des FCA, wir müssen noch etwas warten. Der startet erst am 22. mit dem Pokalfight in Cottbus.
5: Und Ende August ist dann, glaube ich, Bundesliga
2: Start. Dann geht die Bundesliga los.
5: Yes, wir drücken die Daumen.
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5: Um 12:03 bei uns sind immer die wichtigsten Verkehrsmeldungen zuerst. A8 Richtung München zwischen Burgau und Sussmarshausen. Die linke Spur gesperrt, hier wird die Fahrbahn gereinigt. Das Ganze geht noch den ganzen Nachmittag über. Genauso auch auf der A8, hier gleiche Richtung zwischen Adelsried und der Raststätte Edenbergen Süd. Hier auch die Bauarbeiten, das Ganze bis 15 Uhr. Ansonsten läuft es, die neuesten Blitzer stehen in Memmingen. Verbindungsstraße Volkratshofen hier im 60er Bereich. Augsburg, Argonstraße, Oberer Graben und auch Klinkerberg wird geblitzt. Eine Abstandsmessung auf der B17 Richtung Landsberg nach Königsbrunn Süd und auch in Krumbach hier die Allgäuer Straße Höhe Niederarnau. Wenn ihr was habt, WhatsApp oder Anruf, danke, gute Fahrt.
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5: Mahlzeit, schönen Start in die neue Woche mit Dani und dazu natürlich die meiste Musik für eure Mittagspause mit Olivia Rodrigo. Die hat ihre Fans nämlich ganz, ganz schön überrascht an diesem Wochenende. Warum die Fans wohl nie wieder so günstig auf ein Gig von der jungen Amerikanerin gehen werden? Um 10 nach 12. Jetzt 3 Hits am Stück, das ist Bowser mit Magnetic.
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Schöne Mittagspause. Hier ist Dani am Montag, Radio Fantasy. Wie viel würdet ihr maximal für euren Lieblingskünstler ausgeben an Geld? 100 Euro, 120, vielleicht sogar 200 Euro. Stellt euch aber mal vor, ihr seid am Wochenende in der Stadt unterwegs, wollt in den Club und dann heißt es, euer Lieblingskünstler tritt einfach im Club auf. Und das hat nämlich Olivia Rodrigo in Brooklyn gemacht. Kennt ihr zum Beispiel natürlich von dieser Nummer, Good For You. Hat dann diesen Auftritt am selben Tag noch auf Social Media bekannt gegeben. Und was haben die Fans da gezahlt? Natürlich keine 100 Euro, keine 120, sondern einfach mal so 25 Euro für einen Auftritt von Olivia Rodrigo. Richtig crazy. Ende August hat sie auch nochmal ein Special für ihre Fans vorbereitet, und zwar das Daisy Chain Fluid Festival mit nur weiblichen Künstlern in Kalifornien. Auch sehr, sehr spannend. Um natürlich ihren neuen Songs auch mit zu pushen, dass sie selber auch noch auftritt auf diesem Festival. Sie hat eine neue Nummer, heißt Drop Dead, für eure Montagmittagspause. Immer die beste, immer die meiste Musik und auch natürlich immer die besten neuen Hits hier auf Radio Fantasy. Ich bin Dani, hey.

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1: Sie ist wieder zurück auf dem roten Teppich, nicht nur, weil sie eine neue Nummer hat, sondern auch in einem Film mitspielt. Office Romance könnt ihr auf Netflix anschauen mit Starbesetzung von Jennifer Lopez. Ja, spielt da eine Hauptrolle. Hier ist sie jetzt mit Save Me Tonight.
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3: Ganz viel Sonne im Fantasyland an diesem Montagmittag. 30 Grad in Augsburg und in Kaufbeuren. Heute Abend, auch wenn ein paar Wolken unterwegs sind, kann es hier und da etwas tröpfeln im Fantasyland. Trotzdem die restliche Woche super sommerlich, ganz viel Sonne, Top-Temperaturen bei 30 Grad.
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3: Um eine Minute nach 12:30 bei uns sind wir die wichtigsten Verkehrsmeldungen zuerst. A8 Richtung München zwischen Burger und Zusmarshausen. Hier wird die Fahrbahn gereinigt, deswegen die linke Spur gesperrt. Und zwischen Adelsried und der Raststätte Edenbergen Süd. Hier ebenfalls Bauarbeiten am Fahrbahnrand. Das Ganze noch bis in den Nachmittag. Ansonsten rollt es. Die neuesten Blitzer. Dillingen an der Donau, Werner von Siemensstraße hier Höhe dem Gewerbegebiet. In Augsburg Hessenbachstraße und Leutkirch Memminger Straße im 30er Bereich. Gibt's mehr? WhatsApp an uns. Danke allen guten.
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0: Wir haben Mahlzeit, Freunde, an diesem Montagmittag. Immer die meiste Musik für eure Mittagspause. Hier auf Radio Fantasy natürlich mit der israelischen Band Temper City. Die sind mit dieser Nummer komplett viral gegangen auf TikTok und Instagram und Co. Ist diese Nummer ganz oft in Reels. Self-Aware heißt sie. In weniger als einer Minute hier auf Radio Fantasy.
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2: Sprich mal mit einer freundlichen Frage. Es gibt Menschen, die tragen tatsächlich Hühneraugen am Körper. Was sagst du dazu?
3: Ja, das ist schwachsinnig. Sie können ja genauso Perlen tragen, müssen ja keine Hühneraugen sein. Ja,
4: dann sollen sie irgendwas anderes finden, was modisch ist und nicht solche Hühneraugen da, was von den Tieren ist.
2: Wie trägt man denn ein Hühnerauge am Körper?
5: Man schlachtet ein Huhn, nimmt das Auge, trocknet es und hängt es dann als Kette um.
2: Damit zurück ins Studio.
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Holly Humberstone mit To Love Somebody für eure Montagmittagspause hier auf Radio Fantasy. Und das ist auch eine geile Kombi. Martin Garrix und Ed Sheeran. Ein DJ und ein Sänger, die sich hier zusammengetan haben mit Repeat It um kurz nach eins. Immer die besten neuen Hits, jetzt drei Hits am Stück mit Lost Frequencies und The Feeling. Und das Leben ist halt auch einfach schön im Fantasyland. Ich bin Dani, hey.

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12: Viel Sonne an diesem Montagmittag im Allgäu und im Fantasyland. 30 Grad in Kempten und in Bad Wörishofen. Heute Abend kann es hier und da etwas tröpfeln. Die Nacht bleibt warm bei 17 Grad und die restliche Woche super sommerlich, ganz viel Sonne. Top-Temperaturen hier bei 30 Grad. Hier ist Radio Fantasy, jetzt alles, was an diesem Montagmittag wichtig ist, mit Joa.
14: Um 13 Uhr, hallo. Der Ätna auf Sizilien, Europas aktivster Vulkan, ist wieder aktiv. Aus zwei Schloten dringen dicke Lavaströme nach draußen. Die Behörden erwarten eine insgesamt gewaltige Eruption. Aus Rom, Claudia Wächter.
15: Auch Urlauber aus Deutschland brauchen heute Geduld. Riesige Aschewolken behindern die Sicht. Einige Ferienflieger können in Palermo landen, auf dem Flughafen der Inselhauptstadt. Aber auch Touristen, die Sizilien verlassen wollen, mussten bereits umdisponieren. Denn im Moment herrscht wieder einmal die höchste Warnstufe Rot.
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14: Bei den verschärften Grenzkontrollen gehen nicht nur irregulär Einreisende ins Netz, sondern in diesem Fall auch ein europaweit gesuchter Drogenhändler. Die Bundespolizei nahm am A96-Grenzübergang bei Lindau einen Beifahrer fest, der millionenwert mit Cannabis gedealt haben soll. Der 29-Jährige kommt vor den Haftrichtern Kempten und wird dann an Österreich ausgeliefert. Wie verhalte ich mich bei Gewalttaten im öffentlichen Raum? Die Augsburger Kripo veranstaltet zum Thema Zivilcourage einen Workshop für Erwachsene. Termin ist der vorletzte.

0: letzten Mittwochabend im September. Vermittelt werden rechtliche Grundlagen, Körpersprache und Möglichkeiten der Deeskalation, aber nicht Selbstverteidigung. Alles kostenlos, nur Anmeldung nötig. Und das geht gerade viral. In Japan fasziniert der kleine Eisbär Momo nicht nur die Besucher im Zoo, sondern auch das Netz. Und wie? Denn sein Lieblingsspielzeug ist ein knallroter Verkehrskegel. Momo setzt ihn sich auf den Kopf, irrt dann blind durchs Gehege und rempelt seine Mama an. Das sind sehr, sehr lustige Videos.
1: Der kleine Momo.
0: So süß.
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1: 1:02 bei uns immer die wichtigsten Verkehrsmeldungen zuerst. A8 Richtung München zwischen Burgau und Zusmarshausen. Hier die linke Spur gesperrt aufgrund der Fahrbahnreinigung. Das Ganze bis in den Nachmittag. Und auch zwischen Adelsried und der Raststätte Edenbergen Süd. Hier sind ebenfalls Bauarbeiten. Ansonsten rollt es auf den Straßen die neuesten Blitzer. Dillingen an der Donau, Werner von Siemensstraße, Augsburg, Hessenbachstraße, Argonstraße, Oberer Graben und auch Klinkerberg. In Memmingen die Verbindungsstraße Volkratshofen hier im 60er Bereich. Und wir haben noch eine Abstandsmessung auf der B17 Richtung Landsberg hier nach Königsbrunn Süd. Die übliche Stelle bei der Brücke. Wenn ihr noch was habt, WhatsApp oder Anruf. Danke, gute Fahrt.
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1: An diesem Montag mit Dani, hello, bekommen wir dieses Jahr ein neues Album von Megastar Rihanna. Gibt wohl Gerüchte, Gemunkel. Genauer gesagt wurde jetzt etwas ausgeplaudert. Wer der Übeltäter war und möglicherweise ein neues Album von Rihanna gedroppt hat, um 10:01 nach 3 Hits. Hier ist Martin Garrix und Ed Sheeran mit Repeat It.
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immer die meiste Musik für eure Montagmittagspause hier auf Radio Fantasy. Das könnte das größte Pop-Comeback des Jahres sein. Schönen Montagmittag. Hier ist Dani, servus. Nach 10 Jahren Funkstille könnte dieser Megastar wieder die Charts erobern. Rihanna hier mit We Found Love.

unzählige krasse Songs gedroppt. Da müsste ich jetzt hier einen nach dem anderen raushauen. Aber 2016 war tatsächlich ihr letztes Album. Gab immer wieder Gerüchte, dass es in diesem Jahr wieder soweit sein soll. Jetzt wurde wohl genau das gedroppt. Rihanna ist wohl gerade wieder im Tonstudio, produziert fleißig und arbeitet an einem neuen Album. Das sollte aber eigentlich alles noch unter Verschluss sein. Blöd halt nur, dass ausgerechnet ihr Partner, der A$AP Rocky, das in einem Podcast ausgeplaudert hat. Danach ist ihm dann so aufgefallen, ja, ups, das hätte ich jetzt vielleicht lieber nicht sagen sollen. Und hat dann nur noch so gesagt, sorry babe. Sie hat es dann eigentlich mit Humor auch noch genommen und aber gesagt, hey, wenn das neue Album kommt, dann muss es auch wirklich fett sein. Und da sind wir gespannt. Vielleicht kommt es noch in diesem Jahr 2026. Hier ist sie mit Love on the Brain für euren Montagmittag. Hier ist Radio Fantasy.

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2: Eine Nummer haut er nach der anderen raus. Alex Warren ist wieder da. Nicht nur mit Ordinary, was so ein richtiger Hochzeitssong geworden ist für 2026, sondern jetzt auch Fever Dream, einen richtigen Fiebertraum für euren Montagmittag.
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10: Es ist 2:30.
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10: Richtig heiß im Fantasyland, 30 Grad in Buchloe, genauso auch in Memmingen. Heute Abend kann es dann hier und da noch etwas tröpfeln, da sind ein paar Wolken über dem Fantasyland. In der Nacht geht es runter auf 17 Grad und die restliche Woche super sonnig, ganz viel Sommer wieder, 30 Grad hier in der Spitze.
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10: Und kurz nach 13:30 bei uns immer die wichtigsten Verkehrsmeldungen zuerst. A8 Richtung München zwischen Burgau und Zusmershausen. Die linke Spur gesperrt, da wird die Fahrbahn gereinigt. Das Ganze bis in den Nachmittag. Und auch zwischen Adelsried und der Raststätte Edenbergen Süd. Hier sind auch Bauarbeiten am Fahrbahnrand. Ansonsten rollt es die neuesten Blitzer. Augsburg-Hessenbachstraße. In Leutkirch, Memminger Straße im 30er-Bereich, außerdem Mehring, Münchner Straße und B17 Richtung Landsberg. Hier eine Abstandsmessung nach Königsbrunn Süd. Gibt's mehr? WhatsApp an uns. Danke, gute Fahrt.

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Schönen Montag. Radio Fantasy mit Dani. Hello. Stellt euch mal vor, ihr werdet nicht zu einem Künstler, sondern zu Idolen. Warum das Ganze? Ne? Idols sind nämlich die Jungs von BTS aus Südkorea, die Band. Das sind 7 Jungs, das sind keine Künstler, sondern Idole, habe ich mir jetzt sagen lassen von Kollegin Eva, die ist absolute Fan. Heißt im Umkehrschluss, ja, die machen eine komplette Ausbildung zu einem Künstler, sind quasi Trainees. Da lernen sie tanzen, singen, sind in so einer riesigen Schule, dann leben die da zusammen. Entweder man schafft es dann in die Band oder man fliegt halt eiskalt raus. Ja, so läuft das da bei denen. Und was auch krass ist als Idol, du musst halt einfach quasi perfekt sein und verfügbar sein für alle. Das heißt, die dürfen einfach keine Partner haben. Also in der Öffentlichkeit, ne? Was hintenrum passiert, wissen wir alle irgendwie vielleicht, dass da was geht. Aber so läuft das in Südkorea ab mit dieser Band. 7 Jungs, sie haben natürlich ihre neue Nummer, die absolut steil geht auf TikTok, Insta und Co. Hier sind sie mit Swim. Immer die besten neuen Hits für euren Montag. Radio Fantasy.

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Immer die besten neuen Hits an diesem Montag mit Radio Fantasy. Und 83 Tage vor Halloween ist es wahrscheinlich schon der Song für Halloween 2026. Tame Impala mit Dracula. So früh habe ich mich oder haben wir uns wahrscheinlich noch nie auf Halloween vorbereitet. Es ist ja gerade mal der 10. August, Freunde. Diese Nummer aber um kurz nach zwei hier auf Radio Fantasy. Jetzt noch drei Hits im Stück. Felix Jähn jetzt mit Cascada und Boy, You Turn Me. Immer die besten neuen Hits Radio Fantasy.

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19: Viel Sonne und richtig heiß an diesem Montagnachmittag im Allgäu und im Fantasyland. 32 Grad in Bad Wörishofen und in Kempten. Später am Nachmittag Gewitter möglich. Heute Nacht wird es wieder etwas kühler. 16 Grad geht's runter. Die restliche Woche viel Sonne und Topwerte bei 31 Grad. Hier ist Radio Fantasy, jetzt alles, was an diesem Montagnachmittag wichtig ist mit Joa.
23: Um 14 Uhr, hallo. Über Teilen Siziliens hängen dicke Aschewolken. Europas aktivster Vulkan, der Ätna, ist wieder da. Das bremst den Luftverkehr kräftig aus. Etliche Starts und Landungen wurden gestrichen. Aus Rom, Claudia Wächter.
24: Immer wieder spuckt der Ätna, aber auch Lava und dicke Gesteinsbrocken. Es ist ein spektakuläres Naturschauspiel, das aber auch für Chaos sorgt. Touristen, die Sizilien verlassen wollen, mussten bereits umdisponieren, denn wieder einmal herrscht Warnstufe Rot.
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23: Die mit dem Menschenaffen Udo weltweit bekannt gewordene Tongrube Hammerschmiede bei Pforzen im Ostallgäu meldet den nächsten Sensationsfund. Wie der BR berichtet, haben die Paläontologen das vollständige und zusammenhängende Skelett einer Münchner Waldantilope freigelegt. Das Tier lebte im Miozän, also vor 23 bis 5 Millionen Jahren und damit deutlich früher als Udo. Die Tierrechtsorganisation PETA hat wieder das vegane Angebot in den Fußballstadien der ersten und zweiten Liga bewertet. Erstmals nach einem Bewertungssystem, das auch die Stadionkapazität berücksichtigt. Dadurch büßt der FC Augsburg einen Rang ein. Die WWK Arena landet jetzt auf 6 von 31. Gewinner ist Schalke 04 mit seiner Veltins Arena.
19: Naja, immerhin, dass die da mal erster Platz sind.
23: Die sind ja irgendwo in der zweiten Liga, oder?
19: Nein, die sind aufgestiegen.
23: Sind die aufgestiegen?
19: Ja,

0: erstes Spiel auch dann gleich gegen FCA noch.
1: Ach stimmt.
0: Ja.
1: Das wird
0: Ende
1: das.
0: August, FCA gleich mal gegen Schalke.
1: Guck mal, ich verorte die immer noch weiter unten. So, und schau mal, das geht gerade viral jetzt Anfang August. Ein paar Supermärkte biegen schon ins Weihnachtsgeschäft ein. Heute, so können wir das auf Social Media beobachten, kamen in einigen Läden im Fantasyland Nürnberger Bio-Lebkuchen in die Regale. Das gibt wie jedes Jahr natürlich die verrücktesten Diskussionen, denn gefühlt kommt der Lebkuchen wirklich immer ein kleines bisschen früher um die Ecke.
0: Du wirst es nicht glauben. Ein Freund von mir, der in einem Supermarkt arbeitet, hat mir am Freitag einen mitgebracht.
1: Hast du ihn gegessen?
0: Ich konnte es noch nicht machen bei 30 Grad und Lebkuchen. Die Kombi geht irgendwie noch nicht.
1: Recht so liegen lassen, der schmeckt an Weihnachten auch noch.
0: Ja.
1: So.
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0: 2:03 bei uns sind wir die wichtigsten Verkehrsmeldungen zuerst. A8 Richtung München. Zwischen Burgau und Zusmershausen. Hier wird die Fahrbahn gereinigt. Linke Spur gesperrt. Und zwischen Adelsried und der Raststätte Edenbergen Süd. Ebenfalls Bauarbeiten. Hier am Fahrbahnrand das Ganze noch bis in den Nachmittag. Ansonsten rollt es auf den Straßen. Die neuesten Blitzer. Memminger Berg, Flughafenstraße, Augsburg-Univiertel, Hauenstädter Straße, Dillingen an der Donau, Werner von Siemens Straße, hier Höhe dem Gewerbegebiet. Und wir haben noch die B17 Richtung Landsberg, eine Abstandsmessung nach Königsbrunn Süd. Habt ihr was? WhatsApp oder Anruf? Danke, gute Fahrt!
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0: So sieht's aus an diesem Montag mit Dani. Hello. Und diese Nummer ist ganz, ganz neu. Chris de Serendi mit Good Old Days. Richtig nice Nummer, bringt einfach richtig Stimmung rein, wenn es jetzt in den Endspurt geht an diesem Montagnachmittag. Hier nach 3 Hits um 2:10.
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1: Ganz entspannt geht's in diesem Montagnachmittag rein mit Cat Burns, Know That You're Not Alone hier auf Radio Fantasy. Und Dani und immer den besten neuen Hits natürlich.
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3: Haben wir es schon verkraftet, dass am Samstag kein Feiertag war? Also ja, es war ja Feiertag, aber halt hat für halt die meisten gebracht, ja. Halt schlecht gelegen, dadurch, dass das Hohe Friedensfest auf den Samstag gefallen ist. Ist das verkraftet inzwischen?
4: Ja, doch.
3: Reißt das alte Wunden auf, wenn ich jetzt noch sage, ja, eigentlich wäre diese Woche Samstag auch wieder Feiertag mit Marie Himmelfahrt?
4: Echt jetzt?
3: Ja, der zweite, der uns irgendwie verschütt geht.
4: Das ist schlecht geplant, ja. An alle Kalendermacher.

Montagnachmittag, immer die besten neuen Hits. Und wenn es heißt, ja, aus alten Liedern neue zu machen, ist immer blöd, bin ich anderer Meinung. Kennt ihr natürlich noch? Faithless, Insomnia. So heißt das gute Ding, nämlich die Melodie kennen wir alle, ne? Das sind immer so Lieder, wo du nur die Melodie kennst. Läuft rauf und runter auf dem Augsburger Player beim Ragdance. Und Bibi Rexha hat sich diese Nummer geschnappt und New Religion draus gemacht. Das meinte ich also, so gestampelt. Ist eine richtig geile Nummer geworden. Immer die besten neuen Hits, Radio Fantasy.

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15: Es ist 3:30.
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15: Richtig heiß im Fantasyland, 30 Grad in Buchloe, genauso auch in Memmingen. Heute spätnachmittags bzw. am Abend können aber die ersten Gewitterwolken über dem Fantasyland umherziehen. Hier und da kann es auch regnen. In der Nacht geht es runter auf 17 Grad und die restliche Woche bleibt sommerlich. Ganz viel Sonne, Top-Temperaturen bei 30 Grad.
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15: Eine Minute nach 3:30 bei uns sind immer die wichtigsten Verkehrsmeldungen zuerst. A99 hier Richtung München, zwischen München-Ludwigsfeld und Neuherberg. Unfall und auch Gegenstände auf der Fahrbahn. A7 Richtung Füssen, zwischen Dietmannsried und Kempten-Leubers. Ein Pannenauto am Fahrbahnrand. Genauso auch auf der A96 Richtung München, zwischen Wangen-West und Wangen-Nord. Hier 2 defekte Pkw am Fahrbahnrand. Und auf der A8 Richtung München haben wir abschnittsweise immer wieder mal die Fahrbahn gesperrt, beziehungsweise die linke Spur zum Beispiel. Das sind immer wieder mal Bauarbeiten und das Ganze geht noch bis in den Nachmittag. Ansonsten läuft es, die neuesten Blitzer, Augsburg-Univiertel, Hauenstädter Straße, Dillingen an der Donau, Werner-von-Siemens-Straße, dann in Leutkirch, Memminger Straße hier im 30er-Bereich und auch

0: B17 Richtung Landsberg eine Abstandsmessung nach Königsbrunn Süd. Habt ihr noch was? WhatsApp oder Anruf? Danke. Gute Fahrt.
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ganz entspannt geht's in diesem Montagnachmittag. Mhm. Human Being von Nico Santos hier auf Radio Fantasy. Immer die besten neuen Hits. Und er hat auch zusammen mit Topic diesen Song hier. Body heißt der. Der deutsche DJ Topic hat da aber auch eine ganz, ganz neue Nummer rausgebracht. Und das ist so gefühlt der Ohrwurm für 2026. Sorry Papi heißt die Nummer. Müsst ihr euch vorstellen, die Szene kennt ihr im Club. Ein Mann versucht eine Frau aufzureißen mit gewissen Macho-Sprüchen. Und in diesem Song geht es genau darum, dass es halt einfach auch mal sein kann, nee, sorry Papi, ich habe mich nicht für dich hübsch gemacht. Ja, das ist die Message, die Frau stylt sich auch einfach mal für sich selber und nicht, um irgendwie aufgerissen zu werden. Ist für mich total klug, richtig und auch eine richtig geile Nummer für euren Sommer in 2026, denn das ist ein kompletter Ohrwurm. Topic also mit Becky G und Sorry Papi. Immer die besten neuen Hits hier auf Radio Fantasy.

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Na, was steht bei euch noch an auf der Summer Bucket Liste 2026? Schönen Montagnachmittag, Radio Fantasy mit Dani. It's a lovely day for Guinness, sagen die ganzen Iren. Jeden Tag gefühlt. Das steht zum Beispiel bei mir noch so drauf, mit einem Star irgendwie ein Guinness zu trinken. Und das wäre natürlich perfekt mit ihm hier. Er selber ist Ire und hat eine neue Nummer. Ray Garvey, ein richtig cooler Typ. Hier ist er mit Halo für euren Montagnachmittag auf Radio Fantasy. Immer die besten neuen Hits. Oh, it's a lovely day. Hier ist Dani, hey.

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8: Schönen Nachmittag, gleich 15 Uhr.
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8: Es ist heiß an diesem Montagnachmittag im Fantasyland, 32 Grad in Mindelheim und auch in Kempten. Und heute am Nachmittag bzw. frühen Abend Gewitterwolken möglich, Joa.
11: Wunderschön.
8: Machst du große Augen, ey.
11: Wunderschön.
8: Das hat sich heute irgendwie jetzt noch so aktualisiert. Hatten wir jetzt nicht auf dem Schirm. Aber
11: das hat sich aktualisiert.
8: Ja. Sache geht's. Auf einmal kommt da so eine Wolkenfront. Ne? Also heute auf jeden Fall möglich. In der Nacht geht's runter auf 17 Grad. Die restliche Woche da hingegen wieder trocken. Ganz viel Sonne, ganz viel Sommer bei 30 Grad. Hier ist Radio Fantasy, jetzt alles, was an diesem Montagnachmittag wichtig ist, mit Joa.
11: Um 3 Uhr, hallo. Der Ätna, Europas aktivster Vulkan auf Sizilien, arbeitet wieder, ausgerechnet jetzt in der Hauptferienzeit. Alle Landungen auf dem nahegelegenen Flughafen Catania sind gecancelt. Aus Rom, Claudia Wächter.
12: Riesige Aschewolken behindern die Sicht immer wieder, spuckt der Ätna, aber auch Lava und dicke Gesteinsbrocken. Es ist ein spektakuläres Naturschauspiel. Einige Ferienflieger können in Palermo landen, auf dem Flughafen der Inselhauptstadt. Aber auch Touristen, die Sizilien verlassen wollen, mussten bereits umdisponieren, denn im Moment herrscht wieder einmal die höchste Warnstufe rot.
11: Skrupellos und lebensgefährlich, auch für Haustier und Mensch. Auf einer Wiese bei Tannhausen im Landkreis Günzburg wurden Mitte Juli 4 streng geschützte Greifvögel gezielt vergiftet. Laut dem Landesbund für Vogelschutz geködert mit einem Huhn, das mit Carbofuran umgebracht worden war. Das Insektizid ist in der EU seit fast 20 Jahren verboten. Schon Hautkontakt führt zu schweren Verletzungen.
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11: Die mit dem Menschenaffen Udo weltweit bekannt gewordene Tongrube Hammerschmiede bei Pforzen im Ostallgäu meldet den nächsten Sensationsfund. Wie der BR berichtet, haben die Paläontologen das vollständige und zusammenhängende Skelett einer Münchner Waldantilope freigelegt. Das Tier lebte im Miozän, also vor 23 bis 5 Millionen Jahren und damit deutlich früher als Udo. Und das hier geht seit Freitag wieder viral. Ich sage nur Kampf um Punkte, Emotionen, Tabellenrechnerei, Traditionsduelle, Flutlicht, Bratwurst und Drama in der Nachspielzeit. Die zweite Fußball-Bundesliga ist in die neue Saison gestartet. Den Auftakt machten der VfL Bochum und die Hertha aus Berlin. Endstand 0:1. Die Fans haben natürlich ihren Spaß auf Social Media. Es geht hin und her. Wir, die Fans des FCA, müssen noch etwas warten. Er startet am 22. mit dem Pokalfight in Cottbus.
8: Ich freue mich schon wieder auf den FCA-Knacker, weil du auch gerade Bratwurst gesagt hast.
11: Das wäre jetzt was.
8: Ja, so rote im Laugengebäck.
11: Schön viel Senf.
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8: Gleich 3:03 bei uns sind wir die wichtigsten Verkehrsmeldungen zuerst. A7 Richtung Füssen zwischen Dietmannsried und Kempten-Leubers. Hier ist am Fahrbahnrand wohl etwas

0: Aber der Computer spinnt gerade aktuell. So, ich hoffe, bei euch läuft das auf jeden Fall. Jetzt geht wieder was. Also, A96 Richtung München, eine andere Meldung zwischen Wangen West und Wangen Nord. Zwei defekte PKW am Fahrbahnrand. Außerdem immer wieder mal so ein Abschnitt auf der A8 Richtung München, wo die Spuren gesperrt sind. Hier werden immer wieder Fahrbahnen gereinigt oder auch Reparaturarbeiten. Das Ganze noch bis in den Nachmittag. Ansonsten rollt es die neuesten Blitzer. Augsburg-Univiertel, Hauenstädterstraße, Dillingen an der Donau, Werner von Siemensstraße, hier Höhe dem Gewerbegebiet. Augsburg nochmal Hessenbachstraße, in Leutkirch die Memminger Straße und eine Abstandsmessung auf der B17 Richtung Landsberg nach Königsbrunn Süd. Gibt's mehr? WhatsApp an uns. Danke, gute Fahrt.
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0: Mit Dani, hallo, guten Start in diesen Nachmittag, guten Start auch in die neue Woche. Wie jeden Tag, das ändert sich safe nichts. Alex, unnützes Wissen nach drei Hits mit folgender Frage: Warum sind Spiegel eigentlich grün? Na, wenn ihr das mal genau beobachtet, schimmert da immer so was Grünes. Die Antwort also nach drei Hits. Hier ist jetzt erstmal Teddy Swims mit Mr. Know It All. Vielleicht weiß der ja auch die Antwort wegen Mr. Know It All, ne?
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0: Montagnachmittag, Radio Fantasy, immer die besten neuen Hits. Ich habe gerade festgestellt, ich habe eine Gemeinsamkeit mit Taylor Swift. Wir haben beide dieses Jahr geheiratet. Ja, wenigstens etwas. Opelite in weniger als einer Minute. Immer die besten neuen Hits.
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0: Und zwar immer um diese Uhrzeit um 10 nach 3. Heute mit Folge.

0: einem Fact, dass Spiegel eigentlich grün sind. Wenn er da schon mal genau hinschaut und so ein bisschen so ein Schimmern entdeckt, dann kann man das genau sehen. So, Alex, warum ist das aber so?
1: Das liegt am Glas, das rote und blaue Lichtanteile ganz leicht stärker schluckt als grüne. So, wenn du zwei Spiegel gegenüberstellst und in diesen endlosen Spiegeltunnel schaust, jeder als Kind schon mal gemacht, ja, wird der Hintergrund mit jeder Spiegelung tatsächlich immer grüner. Im Alltag merken wir das kaum, weil der Effekt sehr, sehr subtil ist. Aber ja, dein Spiegel ist nicht komplett farbneutral.
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Ganz entspannt geht's an diesem Montagnachmittag zum Start in die neue Woche natürlich in den Nachmittag. Die Nummer bringt euch auf jeden Fall runter, wenn es jetzt gerade noch ein bisschen hektisch in der Arbeit wird. Calvin Harris und Satisfy. Bim, bim. Kurz nach 3:30 kommt die Nummer auf jeden Fall ums Eck. Vorher schauen wir natürlich auf alles, was wichtig ist. Und zwei Hits gibt's noch am Stück. Harry Styles mit American Girls hier auf Radio Fantasy. Immer die besten neuen Hits.

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15: Es ist 3:30.
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15: Aktuell schön sonnig im Fantasyland, beziehungsweise teilweise. Denn aus der Community haben wir gerade schon jetzt gehört, dass es in Dillingen zum Beispiel regnet, lieber Joa.
18: Wenn man hier Richtung Nord-Nordwesten guckt, ja, da haben die schon recht. Die Wolken sehen wirklich danach aus. Das könnte hier noch über Augsburg rüberziehen.
15: Ja, Stefan hat uns das nämlich per WhatsApp geschickt. Und es ist tatsächlich so, für spätnachmittags bzw. am frühen Abend kann es hier und da auch im gesamten Fantasyland dann gewittern. Die Wahrscheinlichkeit ist da. In der Nacht geht es runter auf 17 Grad, aber die restliche Woche dafür schaut wieder super sommerlich und trocken aus. Ganz viel Sonne und Topwetter bei 30 Grad. Hier ist Radio Fantasy, jetzt alles, was an diesem Montagnachmittag wichtig ist, mit Joa.
18: Um 15.30 Uhr, hallo. Der Ätna auf Sizilien, Europas aktivster Vulkan, rührt sich wieder. Aus zwei Schloten dringen dicke Lavaströme nach draußen. Die Behörden erwarten eine insgesamt gewaltige Eruption. Aus Rom, Claudia Wächter.
19: Auch Urlauber aus Deutschland brauchen heute Geduld. Riesige Aschewolken behindern die Sicht. Einige Ferienflieger können in Palermo landen, auf dem Flughafen der Inselhauptstadt. Aber auch Touristen, die Sizilien verlassen wollen, mussten bereits umdisponieren. Denn im Moment herrscht wieder einmal die höchste Warnstufe rot.
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18: Bei den verschärften Grenzkontrollen gehen nicht nur irregulär Einreisende ins Netz, sondern in diesem Fall auch ein europaweit gesuchter Drogenhändler. Die Bundespolizei nahm am A96-Grenzübergang bei Lindau einen Beifahrer fest, der millionenwert mit Cannabis gedealt haben soll. Der 29-Jährige kommt vor den Haftrichtern Kempten und wird dann an Österreich ausgeliefert. Wie verhalte ich mich bei Gewalttaten im öffentlichen Raum? Die Augsburger Kripo veranstaltet zum Thema Zivilcourage einen Workshop für Erwachsene. Termin ist der vorletzte Mittwochabend im September. Vermittelt werden rechtliche Grundlagen, Körpersprache und Möglichkeiten der Deeskalation, aber nicht Selbstverteidigung. Alles kostenlos, nur Anmeldung nötig. Und das geht gerade viral. In Japan fasziniert der kleine Eisbär Momo nicht nur die Besucher im Zoo, sondern auch das Netz. Und wie? Denn sein Lieblingsspielzeug ist ein knallroter Verkehrskegel. Momo setzt ihn sich auf den Kopf, irrt dann blind durchs Gehege und rempelt seine Mama an. Sehr süße, lustige Videos.
15: Sowas mit einem Verkehrskegel haben wir doch alle schon mal gemacht. So beim Sportunterricht früher, wenn das so einer war.
18: Ständig.
15: Ständig.
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1: 3 Minuten nach 4:30 bei uns sind wir die wichtigsten Verkehrsmeldungen zuerst. A7 Richtung Füssen, zwischen Dietmannsried und Kempten-Leubers, hier ein Pannenauto, bitte Vorsicht. Außerdem die A8 Richtung München, hier sind immer wieder mal, so ein paar Stellen, wo die Fahrbahn gereinigt wird, zum Beispiel hier zwischen Burger und Sussmarshausen, da ist die linke Spur gesperrt und auch zwischen Friedberg und Dasing Reparaturarbeiten. Ansonsten rollt es am Montagnachmittag, die neuesten Blitzer stehen in Augsburg-Pfersee, Hessenbachstraße. Außerdem Königsbrunn, Egerländerstraße, bekannte Stelle am Sportplatz hier im 30er-Bereich. Memmingen, Bodenseestraße und auch eine Abstandsmessung auf der B17 Richtung Landsberg hier nach Königsbrunn Süd. Habt ihr noch was? WhatsApp oder Anruf? Oder ihr könnt uns auch natürlich sagen, wie es Wetter wird, wie das Stefan eben gesagt hat. Danke euch und gute Fahrt.
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0: Hey, da ist auch der Montag auch schon fast wieder geschafft. Schönen Montagnachmittag, Radio Fantasy. Ist ja auch klar, wenn wir euch immer die besten neuen Hits um die Ohren hauen, dann vergeht die Zeit auch schneller, weil man sich ja amüsiert, ne? Alex Warren mit Fever Dream in weniger als eine Minute an diesem Montagnachmittag. Ich bin Dani, Radio Fantasy.
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das Leben ist schön im Fantasyland. Schönen Montagnachmittag. Passt auch der Titel Beautiful Life, Fastboy. Um kurz nach vier hier auf Radio Fantasy. Vorher schauen wir auf alles, was wichtig ist an diesem Montagnachmittag. Und drei Hits gibt's am Stück. David Guetta und Alphaville. Forever Young, immer die besten neuen Hits. 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
7: Schönen Nachmittag, es ist 16 Uhr.
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7: 33 Grad in Augsburg und in Kaufbeuren. Hier und da noch schön sonnig. Von Westen kommt da aber schon diese Gewitterfront ins Fantasyland. Sprich, Zusmarshausen zum Beispiel steht schon im Regen. Und so kann das für das ganze Fantasyland dann am Spätnachmittag, frühen Abend sein. In der Nacht geht's runter auf 17 Grad. Die restliche Woche hingegen viel Sonne. Topwerte bei 30 Grad. 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
11: Um 4 Uhr, hallo. Über Teilen Siziliens hängen dicke Aschewolken. Europas aktivster Vulkan, der Ätna, ist wieder da. Das bremst den Luftverkehr kräftig aus. Etliche Starts und Landungen wurden gestrichen. Aus Rom, Claudia Wächter.
12: Immer wieder spuckt der Ätna aber auch Lava und dicke Gesteinsbrocken. Es ist ein spektakuläres Naturschauspiel, das aber auch für Chaos sorgt. Touristen, die Sizilien verlassen wollen, mussten bereits umdisponieren, denn wieder einmal herrscht Warnstufe Rot.
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11: Die mit dem Menschenaffen Udo weltweit bekannt gewordene Tongrube Hammerschmiede bei Pforzen im Ostallgäu meldet den nächsten Sensationsfund. Wie der BR berichtet, haben die Paläontologen das vollständige und zusammenhängende Skelett einer Münchner Waldantilope freigelegt. Das Tier lebte im Miozän, also vor 23 bis 5 Millionen Jahren und damit deutlich früher als Udo. Die Tierrechtsorganisation PETA hat wieder das vegane Angebot in den Fußballstadien der ersten und zweiten Liga bewertet. Erstmals nach einem System, das auch die Stadionkapazität berücksichtigt. Dadurch büßt der FC Augsburg einen Rang ein. Die WWK Arena landet jetzt auf 6 von 31. Gewinner ist Schalke 04 mit seiner Veltins Arena. Und das geht gerade viral, jetzt Anfang August. Ein paar Supermärkte biegen schon ins Weihnachtsgeschäft ein. Heute, so können wir das auf Social Media beobachten, kamen in einigen Läden im Fantasyland Nürnberger Bio-Lebkuchen in die Regale. Ja, es gibt wie jedes Jahr natürlich die verrücktesten Diskussionen, denn gefühlt kommt der Lebkuchen wirklich immer ein kleines bisschen früher um die Ecke.
7: Den musst du ganz, ganz schnell verputzen, weil bei den Temperaturen, da schmilzt ja die Schokolade sofort weg.
11: Oder? Wenn ja, den Rest hältst, kannst du dann aufheben, ne?
7: Ja, genau.
11: Kleine Kügelchen formen, den Nachbarn damit ärgern. Ach, nett.
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7: 4:02 bei uns immer die wichtigsten Verkehrsmeldungen zuerst. A7 Richtung Füssen. Zwischen Dietmannsried und Kempten-Leubers hier ein Pannenauto am Fahrbahnrand. Außerdem A8 Richtung München, zwischen Friedberg und Dasing. Hier noch Reparaturarbeiten, die rechte Spur ist deshalb gesperrt. Das Ganze sollte eigentlich jetzt schon so bald zu Ende sein. Ansonsten rollt es auf den Straßen die neuesten Blitzer. Augsburg-Pfersee, Hessenbachstraße, Königsbrunn, Egerländerstraße am Sportplatz hier ist 30 erlaubt. Memmingen, Bodenseestraße, Günzburg, Heidenheimer Straße im Blitzeranhänger, genauso auch im Markt Oberdorf, Kaufbeurener Straße. Habt ihr was gesehen? WhatsApp oder Anruf? Danke, gute Fahrt.
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7: Endspurt an diesem Montag mit Dani. Hello. Und das halten wir auf jeden Fall noch aus. Die letzten E-Mails, die letzten Meetings finden jetzt noch statt. Ich pack euch auf jeden Fall ganz viel auf die Ohren. Und zwar Temper City mit Self-Aware. Das könnte irgendwie so ein Hit sein, der bei einem Film irgendwie so beim Intro mit dabei ist, oder? Klingt mega geil. Nach drei Hits auf jeden Fall am Stück. Jetzt auf jeden Fall für euch Fastboy mit Beautiful Life. 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

So richtige Rowdies für euren Montagnachmittag, die es jetzt ganz nach oben geschafft haben. Schönen Montagnachmittag Radio Fantasy und zwar mit der ersten israelischen Band überhaupt, die es in die US Billboard Hot 100 geschafft haben. Schwieriges Wort, aber es ist so quasi die Playlist, die Charts. Wenn du es dahin geschafft hast, dann hast du es geschafft, nach dem Motto. Das ist ihre erste Veröffentlichung, Self-Aware, von dieser israelischen Band Temper City. Instagram, TikTok und Co. haben natürlich auch nochmal dazu beigetragen, dass dieser Song so krass viral geht. Und was ist so das Besondere an diesem Sound? Na, es ist so Nostalgie. Rauer Indie-Rock aus den frühen 2000er Jahren und Gen Z fahrt halt vollkommen auf dieses Ding ab. Ne? Sieht man ja auch natürlich an den Stil, was sie so tragen, so ein bisschen einfach retro und da passt dieser Song auch perfekt rein. Deswegen ist er so erfolgreich. Temper City, Self-Aware, immer die besten neuen Hits, Radio Fantasy. 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

So geht's schon etwas leichter in den Montagnachmittag, wenn die Mucke auch stimmt. Mark Amber mit Belong Together auf Radio Fantasy. Immer die besten neuen Hits hier im Programm jetzt. Kygo und Khaled, KK, mit Save My Love. Radio Fantasy, ich bin der Dani. Einen schönen Montagfeierabend gleich.

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1: Zum Beispiel in Kempten beim Feneberg bekommt er den Liter E10 für 2,02 Euro und Diesel für 2,08 Euro. Oder in Bad Wörishofen beim V-Markt der Liter E10 für 1,93 Euro und Diesel 2,01 Euro.
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1: Es ist gleich 16:30.
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1: Viel Sonne noch im Allgäu und im Fantasyland bei 32 Grad in Bad Wörishofen, genauso auch in Memmingen. Später können aber die ein oder anderen Wolken bzw. Gewitterwolken auch umherziehen übers Fantasyland und es kann auch regnen. In der Nacht geht's runter auf 17 Grad, die restliche Woche aber schön sommerlich mit ganz viel Sonne und 30 Grad in der Spitze. Hier ist Radio Fantasy, jetzt alles, was an diesem Montagnachmittag wichtig ist, mit Joa.
4: Um 16.30 Uhr, hallo. Der Ätna, Europas aktivster Vulkan auf Sizilien, arbeitet wieder, ausgerechnet jetzt in der Hauptferienzeit. Alle Landungen auf dem nahegelegenen Flughafen Catania sind gecancelt. Aus Rom, Claudia Wächter.
5: Riesige Aschewolken behindern die Sicht immer wieder, spuckt der Ätna, aber auch Lava und dicke Gesteinsbrocken. Es ist ein spektakuläres Naturschauspiel. Einige Ferienflieger können in Palermo landen, auf dem Flughafen der Inselhauptstadt. Aber auch Touristen, die Sizilien verlassen wollen, mussten bereits umdisponieren, denn im Moment herrscht wieder einmal die höchste Warnstufe Rot.
4: Skrupellos und lebensgefährlich, auch für Haustier und Mensch. Auf einer Wiese bei Tannhausen im Landkreis Günzburg wurden Mitte Juli 4 streng geschützte Greifvögel gezielt vergiftet. Laut dem Landesbund für Vogelschutz geködert mit einem Huhn, das mit Carbofuran umgebracht worden war. Das Insektizid ist in der EU seit fast 20 Jahren verboten. Schon Hautkontakt führt zu schweren Verletzungen.
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4: Die mit dem Menschenaffen Udo weltweit bekannt gewordene Tongrube Hammerschmiede bei Pforzen im Ostallgäu meldet den nächsten Sensationsfund. Wie der BR berichtet, haben die Paläontologen das vollständige und zusammenhängende Skelett einer Münchner Waldantilope freigelegt. Das Tier lebte im Miozän, also vor 23 bis 5 Millionen Jahren. Boah. Und damit deutlich früher als Udo.
1: Vielleicht hat das ja auch einen bayerischen Dialekt. Leckkopf, wenn es ein Münchner Antilope.
4: Na logisch. Was denn sonst?
1: Damals gab es das schon vielleicht.
4: So, und das hier geht seit Freitag wieder viral. Ich sage nur Kampf um Punkte, Emotionen, Tabellenrechnerei, Traditionsduelle, Flutlicht, Bratwurst und Drama in der Nachspielzeit. Die zweite Fußball-Bundesliga ist in die neue Saison gestartet. Den Auftakt machten der VfL Bochum und die Hertha aus Berlin. Endstand, Dani?
1: 0:1.
4: Richtig, die Fans haben natürlich ihren Spaß auf Social Media. Es geht hin und her. Wir, die Fans des FCA, müssen noch etwas warten. Der startet erst am 22. mit dem Pokalfight in Cottbus.
1: Na, sind wir schon gespannt, gell?
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1: Um 2 Minuten nach 16:30 bei uns sind wir die wichtigsten Verkehrsmeldungen zuerst. A8 Richtung Stuttgart, hier zwischen Sulzimos und Odelzhausen, beziehungsweise auch zwischen Dachau, Fürstenfeldbruck und Sulzimos. Hier in beiden Fällen Gegenstände auf der Fahrbahn. Ansonsten rollt es. Der übliche Feierabendverkehr kommt so langsam um 16:30. Die neuesten Blitzer, Augsburg-Fersee, Hessenbachstraße, Königsbrunn, Egerländerstraße, Höhe Sportplatz. B17 Richtung Landsberg, eine Abstandsmessung nach Königsbrunn Süd. Und auch in Memmingen hier die Verbindungsstraße Volkratzhofen im 60er Bereich. Gibt's noch mehr? WhatsApp oder Anruf. Danke, gute Fahrt.
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0: schönen Montagfeierabend, Radio Fantasy, immer die besten neuen Hits. Wo ich mir denke, wenn der Typ mit gerade mal 21 Jahren schon so krass erfolgreich sein kann. Sombre mit Home Wrecker geht absolut steil in den Staaten. Und hat aber noch natürlich mit 21 Jahren einiges vor sich. In weniger als einer Minute diese Nummer für euch.
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2: Sprich mal mit einer freundlichen Frage. Es gibt Menschen, die tragen tatsächlich Hühneraugen am Körper. Was sagst du dazu?
3: Ja, das ist schwachsinnig. Sie können ja genauso Perlen tragen, müssen ja keine Hühneraugen sein. Ja,
4: dann sollen sie irgendwas anderes finden, was modisch ist und nicht solche Hühneraugen da, was von den Tieren ist.
2: Wie trägt man denn ein Hühnerauge am Körper?
5: Man schlachtet ein Huhn, nimmt das Auge, trocknet es und hängt es dann als Kette um.
2: Damit zurück ins Studio.
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Da jagt eine Kombi nach der anderen. Martin Garrix und Ed Sheeran mit Repeated hatte ich jetzt nicht auf dem Schirm und diese Kombi auch noch weniger, glaube ich. Auch zwei krasse Stars, Jennifer Lopez und David Guetta, sind auf einmal wieder zusammen in einer Nummer. Save Me Tonight um kurz nach 5 hier auf Radio Fantasy. Das hier ist jetzt für euren Feierabend. Mabel, Don't Call Me Up, immer die besten neuen Hits. Ich bin Dani, hey.

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3: Schönen Nachmittag, wir haben es gleich 17 Uhr.
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3: Viel grau jetzt an diesem Montagnachmittag im Allgäu und im Fantasyland. Oberstdorf bei 28 Grad, 29 in Niedersonthofen. Später kann es hier und da auf jeden Fall auch noch regnen, teilweise auch gewittern. In der Nacht geht es runter auf 17 Grad. Dafür die restliche Woche ganz schön sommerlich. Viel Sonne bei Top-Temperaturen um die 30 Grad. 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
1: Um 5 Uhr, hallo. Der Ätna auf Sizilien, Europas aktivster Vulkan, rührt sich wieder. Aus zwei Schloten dringen dicke Lavaströme nach draußen. Die Behörden erwarten eine insgesamt gewaltige Eruption. Aus Rom, Claudia Wächter.
2: Auch Urlauber aus Deutschland brauchen heute Geduld. Riesige Aschewolken behindern die Sicht. Einige Ferienflieger können in Palermo landen, auf dem Flughafen der Inselhauptstadt. Aber auch Touristen, die Sizilien verlassen wollen, mussten bereits umdisponieren. Denn im Moment herrscht wieder einmal die höchste Warnstufe Rot.
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1: Bei den verschärften Grenzkontrollen gehen nicht nur irregulär Einreisende ins Netz, sondern in diesem Fall auch ein europaweit gesuchter Drogenhändler. Die Bundespolizei nahm am A96-Grenzübergang bei Lindau einen Beifahrer fest, der millionenwert mit Cannabis gedealt haben soll. Der 29-Jährige kommt vor den Haftrichtern Kempten und wird dann an Österreich ausgeliefert. Wie verhalte ich mich bei Gewalttaten im öffentlichen Raum? Die Augsburger Kripo veranstaltet zum Thema Zivilcourage einen Workshop für Erwachsene. Termin ist der vorletzte Mittwochabend im September. Vermittelt werden rechtliche Grundlagen, Körpersprache und Möglichkeiten der Deeskalation, aber nicht Selbstverteidigung. Alles kostenlos, nur Anmeldung nötig. Und das geht gerade viral. In Japan fasziniert der kleine Eisbär Momo. Nicht nur die Besucher im Zoo, sondern auch das Netz. Und wie? Denn sein Lieblingsspielzeug ist ein knallroter Verkehrskegel. Momo setzt sich ihn auf den Kopf, irrt dann blind durchs Gehege und rempelt seine Mama an. So süße, lustige Videos. Oh. So wie du damals als Kind, Daniel.
0: Gell? Ach, das war auch immer so schön.
4: Habe ich auch mit diesem Verkehrskegel immer rumgespielt.
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0: Eine Minute nach 5 bei uns sind immer die wichtigsten Verkehrsmeldungen. Zuerst A8 Richtung München. Zwischen Ulm-Ost und Oberelchingen hier ein liegen gebliebenes Fahrzeug auf der rechten Spur. Ansonsten der übliche Feierabendverkehr am Montagnachmittag, sonst habe ich gar nichts. Die neuesten Blitzer. Königsbrunn, Blumenallee. Augsburg-Pfersee, Hessenbachstraße. Memmingen, Bodenseestraße und auch B17 Richtung Landsberg eine Abstandsmessung nach Königsbrunn Süd. Habt ihr was? Schickt eine WhatsApp gerne rein oder ruft an. Danke, gute Fahrt.
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0: Schönen Feierabend mit Dani. Hello. Bekommen wir dieses Jahr ein neues Album von Megastar Rihanna? Es gibt wohl Gerüchte, Gemunkel. Genauer gesagt wurde jetzt was rausgeplaudert. Wer der Übeltäter war, dieser Schlingel, und möglicherweise ein neues Album von Rihanna gedroppt hat, um 10 nach 5 nach 3 Hits. Hier ist Jennifer Lopez mit Save Me Tonight.
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Das könnte das größte Pop-Comeback des Jahres sein. Schönen Montagnachmittag. Radio Fantasy, der Hit-Nachmittag mit Dani. Nach 10 Jahren Funkstille könnte dieser Megastar wieder die Charts erobern. Es geht natürlich um Rihanna, Freunde. Und was für viel Banger sie einfach rausgehauen hat. Ja? Hört er gar nicht mehr auf? Man müsst euch vorstellen, 2016 hat sie einfach ihr letztes Album gedroppt. Das ist schon 10 Jahre her und jetzt gibt es Gerüchte um ein neues Album. Rihanna ist wohl gerade wieder im Tonstudio, produziert fleißig und arbeitet also am neuen Album. Das sollte eigentlich alles noch unter Verschluss sein. Blöd halt nur, dass ausgerechnet ihr Partner A$AP Rocky das jetzt in einem Podcast ausgeplaudert hat. So, danach ist ihm dann so eingefallen, ups, das hätte ich jetzt nicht sagen sollen. Sorry, Babe. Und sie hat natürlich darauf geantwortet. Gemeint, ja, stimmt, ich bin im Tonstudio. Wenn aber das Album kommen sollte, dann muss es wirklich ein Banger sein. Da muss alles stimmen von vorne bis hinten. Wir sind gespannt, ob das dieses Jahr wirklich noch kommt. Love on the Brain, hier ist sie, Rihanna, Radio Fantasy.

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1: Habt ihr gewusst, dass die Jungs um die Band BTS aus Südkorea gar keine Künstler sind, sondern Idols? Ja, das heißt, die müssen eine krasse Ausbildung durchleben, dürfen jetzt zum Beispiel auch gar keine Partner haben. Ne? Hier sind sie mit Swim.
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6: Gleich 5:30.
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6: Viel Sonne noch im Allgäu und im Fantasyland bei 32 Grad in Bad Wörishofen, genauso auch in Memmingen. Später können aber die ein oder anderen Wolken bzw. Gewitterwolken auch umherziehen übers Fantasyland und es kann auch regnen. In der Nacht geht's runter auf 17 Grad, die restliche Woche aber schön sommerlich mit ganz viel Sonne und 30 Grad in der Spitze. Hier ist Radio Fantasy, jetzt alles, was an diesem Montagnachmittag wichtig ist, mit Joa.
9: Um 17.30 Uhr, hallo. Über Teilen Siziliens hängen dicke Aschewolken. Europas aktivster Vulkan, der Ätna, ist wieder da. Das bremst den Luftverkehr kräftig aus. Etliche Starts und Landungen wurden gestrichen. Aus Rom, Claudia Wächter.
10: Immer wieder spuckt der Ätna, aber auch Lava und dicke Gesteinsbrocken. Es ist ein spektakuläres Naturschauspiel, das aber auch für Chaos sorgt. Touristen, die Sizilien verlassen wollen, mussten bereits umdisponieren, denn wieder einmal herrscht Warnstufe Rot.
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9: Die mit dem Menschenaffen Udo weltweit bekannt gewordene Tongrube Hammerschmiede bei Pforzen im Ostallgäu meldet den nächsten Sensationsfund. Wie der BR berichtet, haben die Paläontologen das vollständige und zusammenhängende Skelett einer Münchner Waldantilope freigelegt. Das Tier lebte im Miozän, also vor 23 bis 5 Millionen Jahren und damit deutlich früher als Udo. Die Tierrechtsorganisation PETA hat wieder das vegane Angebot in den Fußballstadien der ersten und zweiten Liga bewertet. Erstmals nach einem System, das auch die Stadionkapazität berücksichtigt. Dadurch büßt der FC Augsburg einen Rang ein. Mhm. Die WWK Arena landet jetzt auf 6 von 31. Gewinner ist Schalke 04 mit seiner Veltins Arena.
6: Immerhin einmal dann auf dem ersten Platz, ne?
9: Oh ja, lass dich nicht blicken da oben. So, und das geht gerade viral jetzt Anfang August. Ein paar Supermärkte biegen schon ins Weihnachtsgeschäft ein. Heute, so können wir das auf Social Media beobachten, kamen in einigen Läden im Fantasyland Nürnberger Bio-Lebkuchen in die Regale. Das gibt für jedes Jahr natürlich die verrücktesten Diskussionen, denn gefühlt kommt der Lebkuchen wirklich immer ein kleines bisschen früher um die Ecke.
6: Bei 30 Grad, da schmilzt das Ding. Oder vielleicht gibt es da so ein Lebkuchen-Eis. Das könnte man mal vielleicht ausprobieren.
9: Sollte man vielleicht lieber mit Gummibärchen machen. Die schmelzen nicht.
6: Ja, stimmt.
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6: Gummibärchen, sagt er da, Joa. 2 Minuten nach 5:30 bei uns immer die wichtigsten Verkehrsmeldungen zuerst. A96 Richtung Lindau zwischen Wangen West und Weißenberg. Hier Gegenstände auf der Fahrbahn, die linke Spur ist deswegen gesperrt. Außerdem A8 Richtung München zwischen Ulm Ost und Oberelchingen. Hier ein liegengebliebenes Fahrzeug auf der rechten Spur. Und B12 Kempten Richtung Buchloe zwischen Markt Oberdorf und Kaufbeuren Neugablons. Die Richtungsfahrbahn gesperrt aufgrund eines Unfalls. Ansonsten rollt es am Montagnachmittag. Die neuesten Blitzer, Königsbrunn, Blumenallee. Dann B17 Richtung Landsberg, eine Abstandsmessung zwischen Königsbrunn Süd und Obertmaßhausen. Augsburg, Pfersee, Hessenbachstraße und Memmingen, Bodenseestraße. Habt ihr was? WhatsApp oder Anruf? Danke, gute Fahrt.
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Mit ihm startet ihr in den Feierabend. Hier ist der Radio Fantasy Hit Nachmittag mit Dani. 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

0: Immer die besten neuen Hits für eure Montagfeierabends hier auf Radio Fantasy. Gleich in weniger als einer Minute Teddy Swims mit Mr. Know-It-All. Und unser ganz persönlicher Mr. Know-It-All ist nämlich er hier. Das ist quasi die Fantasy-Version daraus.
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2: Einfach reinsprechen, die KI schreibt mit. Oft haben wir viele Gedanken im Kopf und wissen gar nicht, wie wir das richtig formulieren sollen. Deswegen ganz einfach die KI mit Sprachfunktionen öffnen, zum Beispiel Gemini oder auch ChatGPT, und einfach wild drauf los diktieren. Dann sag bitte zum Beispiel als freundliche E-Mail formulieren, sachlich, keine Floskeln, maximal 5 Zeilen. Und raus kommt ein Text, den du dann einfach nur noch kopieren musst. Ohne Hektik. Easy.
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Electrified, so geht's in eurem Montagfeierabend an diesem Montagnachmittag. Radio Fantasy mit immer den besten neuen Hits. Heute ist Montag, ja, das heißt, es gibt wieder ganz, ganz neue Musik auf Radio Fantasy. Brandheiß um kurz nach sechs mit Toby Romeo und Fly High. Vorher schauen wir auf alles, was wichtig ist an diesem Montagabend. Zwei Hits jetzt noch, Glockenbach und Chris de Serendi mit Magic Moment. Immer die besten neuen Hits, Radio Fantasy.

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9: Gleich 18 Uhr.
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9: Der Montagabend grau im Allgäu und im Fantasyland. Trotzdem warm bei 28 Grad in Mindelheim, 26 in Oberstdorf. Stellenweise noch Regen an diesen Abend. In der Nacht geht's runter auf 17 Grad. Die restliche Woche aber schön sommerlich mit ganz viel Sonne. Topwerte bei 30 Grad. Hier ist Radio Fantasy, jetzt alles, was an diesem frühen Montagabend wichtig ist, mit Joa.
12: Um 6 Uhr, hallo. Der Ätna, Europas aktivster Vulkan auf Sizilien, arbeitet wieder, ausgerechnet jetzt in der Hauptferienzeit. Alle Landungen auf dem nahegelegenen Flughafen Catania sind gecancelt. Aus Rom, Claudia Wächter.
13: Riesige Aschewolken behindern die Sicht immer wieder, spuckt der Ätna, aber auch Lava und dicke Gesteinsbrocken. Es ist ein spektakuläres Naturschauspiel. Einige Ferienflieger können in Palermo landen, auf dem Flughafen der Inselhauptstadt. Aber auch Touristen, die Sizilien verlassen wollen, mussten bereits umdisponieren, denn im Moment herrscht wieder einmal die höchste Warnstufe Rot.
12: Skrupellos und lebensgefährlich, auch für Haustier und Mensch. Auf einer Wiese bei Tannhausen im Landkreis Günzburg wurden Mitte Juli 4 streng geschützte Greifvögel gezielt vergiftet. Laut dem Landesbund für Vogelschutz geködert mit einem Huhn, das mit Carbofuran umgebracht worden war. Das Insektizid

0: Es ist in der EU seit 20 Jahren verboten. Schon Hautkontakt führt zu schweren Verletzungen.
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0: Die mit dem Menschenaffen Udo weltweit bekannt gewordene Tongrube Hammerschmiede bei Pforzen im Ostallgäu meldet den nächsten Sensationsfund. Wie der BR berichtet, haben die Paläontologen das vollständige und zusammenhängende Skelett einer Münchner Waldantilope freigelegt. Das Tier lebte im Miozän, also vor 23 bis 5 Millionen Jahren und damit deutlich früher als Udo.
2: Das können wir uns, glaube ich, gar nicht vorstellen, diese Zeit.
0: Unsere Zeit ist schon schwer genug,
2: ich sag's dir. So nämlich.
0: Und das hier geht seit Freitag wieder viral. Ich sage nur Kampf um Punkte, Emotionen, Tabellenrechnerei, Traditionsduelle, Flutlicht, Bratwurst und Drama in der Nachspielzeit. Die zweite Fußball-Bundesliga ist in die neue Saison gestartet. Den Auftakt machten der VfL Bochum und die Hertha aus Berlin. Endstand 0:1. Die Fans haben natürlich ihren Spaß auf Social Media. Es geht hin und her, je nach Verein. Wir, die Fans des FCA, müssen noch etwas warten. Er startet am 22. mit dem Pokalfight in Cottbus.
2: Bin ich schon gespannt, wie die kommende Saison wird.
0: Die wird gut.
2: Ja.
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2: 6:02 bei uns immer die wichtigsten Verkehrsmeldungen. Zuerst A8 Richtung München zwischen Ulm-Ost und Oberelchingen. Vorsicht, hier noch ein Fahrzeug auf der rechten Spur. Und B12 Kempten Richtung Buchloe zwischen Marktoberdorf und Kaufbeuren-Neugablonz. Die Richtungsfahrbahn ist gesperrt aufgrund eines Unfalls. Hier kann sich's also auch noch stauen. Ansonsten läuft es am Montagabend die neuesten Blitzer. B2 Augsburg Richtung Donauwörth, Höhe Langweid, Königsbrunn, Blumenallee, Augsburg-Fersee, Hessenbachstraße, Memmingen, Bodenseestraße und auch in Marktoberdorf die Kaufbeurener Straße. Habt ihr noch was? WhatsApp oder Anruf. Danke, gute Fahrt.
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Es gibt wohl keinen Song, der dieses Jahr so krass viral ging wie dieser hier. Schönen Montagfeierabend. Radio Fantasy brandheiß. Nicht nur viral, sondern zum Beispiel die Amis sind da so krass scharf auf diesen Song gewesen. Das war in allen Netzen, in allen Nachrichten, in den amerikanischen Nachrichten. Überall auf der ganzen Welt hat man nur noch über diesen Song hier gesprochen. Und der eigentliche Clou daran war ja, dass die Amis gar nicht gewusst haben, worum es überhaupt geht. Kitschkrieg und Blumengarten haben diesen Song hier rausgebracht. Die einen mögen ihn, die anderen hassen ihn. Zumindest war Blumengarten auch schon mal beim Augsburger Modular und hier ziemlich erfolgreich. Jetzt also mit Gut Genug. Immer die besten neuen Hits. Radio Fantasy. Ich bin Dani. Schönen Montagabend euch.

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1: Er ist der krasseste Songwriter ever. Benny Blanco, hier zum Beispiel bei Diamonds von Rihanna, Love Yourself von Ed Sheeran und Justin Bieber und, hat er überall mitgeschrieben. Jetzt eine Urlaubsnummer mit Selena Gomez zusammen. Te Olvido.
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12: Derzeit in Augsburg Fährsee bedeckt bei 28 Grad, Stadtbergen 28 Grad und Nesselwang 28 Grad. Heute am frühen Abend ist das Wetter über Augsburg, Nordschwaben und dem Allgäu wechselhaft. Örtlich noch Regenschauer, im Allgäu teils heiter. In der Nacht lassen die Schauer nach, die Temperaturen sinken auf 15 bis 20 Grad. Morgen setzt sich nach einem freundlichen Start verbreitet die Sonne durch. Zur Wochenmitte ist es sonnig und warm. Im weiteren Wochenverlauf hält das freundliche Wetter an mit Höchstwerten zwischen 29 und 31 Grad.
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12: Bei uns immer die wichtigsten Verkehrsmeldungen. Zuerst Vorsicht auf der A8 Stuttgart Richtung München. Zwischen Ulm-Ost und Oberelchingen steht ein liegengebliebenes Gespann auf dem rechten Fahrstreifen. Auf der B12 Kempten Richtung Buchlohe ist zwischen B16 bei Markt Oberdorf und Kaufbeuren Neugablons die Richtungsfahrbahn nach einem Unfall gesperrt. Die neuesten Blitzer auf der B466 bei Heinsfahrt, am Stadtberg in Dillingen, auf der Ulmer Straße in Leipheim sowie auf der OAL1 bei Sieg. Besser unterwegs mit KI und unserer Community.
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0: Freak mal mit einer freundlichen Frage. Es gibt Menschen, die tragen tatsächlich Hühneraugen am Körper. Was sagst du dazu?
1: Ja, das ist schwachsinnig. Die können ja genauso Perlen tragen, müssen ja keine Hühneraugen sein.
2: Dann sollen sie irgendwas anderes finden, was modisch ist und nicht solche Hühneraugen da, was von den Tieren ist.
0: Wie trägt man denn ein Hühnerauge am Körper?
3: Man schlachtet ein Huhn, nimmt das Auge, trocknet es und hängt es dann als Kette um.
0: Damit zurück ins Studio.
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Schönen Montagfeierabend, Radio Fantasy brandheiß mit einer neuen Nummer von Wiz DMC. Den kennt ihr noch von der Nummer Show Me Love. Ein deutsch-südafrikanischer Rapper ist aber jetzt nach Toronto, nach Kanada gezogen und hat ganz, ganz neue Mucke natürlich am Start. Die kennt ihr auch noch von ihm. Alles mit einem sehr, sehr chilligen Vibe und der Linie.

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9: Momentan meldet Augsburg-Oberhausen 29 Grad bei bedecktem Himmel, Kissing ebenfalls 29 Grad, sowie Lauben 26 Grad bei starker Bewölkung. Am Abend ist es warm und zeitweise wolkig. In Augsburg, Nordschwaben und dem Allgäu weht ein leichter Wind. Nachts lockert es häufiger auf, die Temperaturen sinken auf 15 bis 19 Grad. Am Dienstag scheint meist die Sonne bei 28 bis 29 Grad am Nachmittag. Zur Wochenmitte zeigt es sich sonnig und warm. Auch im weiteren Wochenverlauf hält das freundliche Wetter an. Die Nächte werden außerhalb des Stadtgebiets allmählich frischer.
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11: Ich bin Helen Martin. Ab diesem Sonntag dürfte es auf Bayerns Autobahnen ziemlich voll werden. Der Freistaat setzt das Lkw-Sonntags- und Feiertagsfahrverbot vorübergehend aus. Grund dafür sind die niedrigen Wasserstände.

0: In den Flüssen. Die Schiffe können teilweise nicht fahren und Güter wie Rohstoffe, Chemikalien und Energieträger könnten so leichter umgelenkt werden, sagt Bayerns Innenminister Herrmann. Auch andere Bundesländer wie NRW, das Saarland und Niedersachsen haben das Fahrverbot bereits gelockert. Die Bevölkerung in Deutschland ist vor allem eins: alt. Nur jede 10. Person, die in Deutschland lebt, ist zwischen 15 und 24 Jahre alt. In Ostdeutschland sind es sogar noch weniger, wie das Statistische Bundesamt mitgeteilt hat. Tine Klimach berichtet.
1: Die meisten jungen Menschen gibt es in Bremen und Hamburg mit etwa 11%. Dahinter liegen Baden-Württemberg, Hessen und Berlin. Es ist insgesamt ein historisch niedriges Niveau, das seit Anfang der 2020er Jahre besteht. Ohne Eingewanderte und ihre Nachkommen wäre der Anteil junger Menschen an der Gesamtbevölkerung noch kleiner.
0: Der Deutsche Bauernverband macht Druck auf die Bundesregierung. Wegen Trockenheit, Hitzewellen und schlechten Ernten bräuchte es schnellere Hilfen für die Landwirtschaft, heißt es. Generalsekretärin Sabet hat in der ARD Maßnahmen gefordert, damit die Betriebe sich an den Klimawandel anpassen könnten. Trotz Zusagen im Koalitionsvertrag sei bisher nichts passiert, so ihr Vorwurf. Der Druck auf FIFA-Chef Infantino wächst weiter. Jetzt haben mehrere Verbände, darunter auch die europäische UEFA, einen offenen Brief veröffentlicht. Sie fordern darin einen Neuanfang an der Spitze des Weltverbandes. Infantino wollte Rechte an FIFA-Turnieren an private Investoren verkaufen. Nach riesiger Empörung musste Infantino sein Vorhaben wieder begraben.
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3: Bei uns immer die wichtigsten Verkehrsmeldungen zuerst. Vorsicht auf der A8 Stuttgart Richtung München. Zwischen Ulm-Ost und Oberelchingen ist wegen eines defekten Fahrzeugs der rechte Fahrstreifen gesperrt. Und zwischen Zusmarshausen und Adelsried liegen Reifenteile auf der Fahrbahn. Vorsicht auf der B2 Augsburg Richtung Donauwörth. Zwischen Asbach, Bäumenheim Süd und Donauwörth Süd-Nordheim liegen Gegenstände auf der Fahrbahn. Die neuesten Blitzer auf der Fuggerstraße in Königsbrunn und auf der OAL1 bei Sieg. Gute Fahrt dank KI und unserer Community.
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9: Derzeit in Augsburg Lechhausen bedeckt bei 28 Grad, Eichach 28 Grad und Türkheim 28 Grad. Der Abend in unserer Region wird warm, teils bewölkt und mit einzelnen Schauern. Bis Mitternacht zeigt es sich wechselnd bewölkt, in der Nacht folgen zunehmend klare Abschnitte bei meist schwachem Wind. Morgen ist es verbreitet sonnig, zur Wochenmitte wird es klar. Im Oberallgäu mischen sich anfangs noch Wolken und Sonne, sonst überwiegt die freundliche Seite. In den klaren Nächten der kommenden Tage sinken die Temperaturen auf 11 bis 16 Grad. Am Donnerstag liegen sie meist zwischen 29 und 31 Grad.
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9: Die neuesten Blitzer. In Augsburg auf der Friedberger Straße, in Königsbrunn auf der Fuggerstraße und auf der OAL1 bei Sieg. Gute Fahrt dank KI und

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1: Unsere Spiegel sind eigentlich grün. Ja, also du denkst, ein Spiegel zeigt alles total neutral. Fast, aber die meisten Spiegel haben einen, musst du mal aufpassen, minimalen Grünstich. Das liegt am Glas, das rote und blaue Lichtanteile ganz leicht stärker schluckt als grüne. So,

0: Wenn du zwei Spiegel gegenüberstellst und in diesen endlosen Spiegeltunnel schaust, jeder als Kind schon mal gemacht, wird der Hintergrund mit jeder Spiegelung tatsächlich immer grüner. Im Alltag merken wir das kaum, weil der Effekt sehr, sehr subtil ist. Aber ja, dein Spiegel ist nicht komplett farbneutral.
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6: Aktuell meldet Augsburg 28 Grad und bedeckt, Gersthofen ebenfalls 28 Grad und Erkheim 26 Grad und stark bewölkt. Heute Abend ist es über Augsburg, Nordschwaben und dem Allgäu meist bewölkt. Im Allgäu sind örtlich noch Schauer möglich, sonst ist es weitgehend trocken bei schwachem Wind. In der Nacht kühlt es auf 15 bis 19 Grad ab. Morgen scheint verbreitet die Sonne. Zur Wochenmitte setzt sich das freundliche Wetter fort und im weiteren Wochenverlauf ist es warm und sonnig mit 28 bis 31 Grad am Nachmittag. In Nordschwaben ist es etwas windiger, die Nächte im Allgäu fallen spürbar frischer aus.
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8: Ich bin Helen Martin. Der Deutsche Gewerkschaftsbund wirft Arbeitgebern massenhaft Mindestlohnbetrug vor. Durch Tricks bei der Bezahlung seien Beschäftigten, Sozialkassen und dem Staat zwischen 2015 und 2024 bis zu 64 Milliarden Euro entgangen. Allein 35 Milliarden davon hätten eigentlich Arbeitnehmern zugestanden. Betroffen sind laut dem DGB jährlich rund 2 Millionen Menschen. Der Arbeitgeberverband BDA räumt ein, Verstöße müssten konsequent verfolgt werden. Das Lkw-Fahrverbot an Sonntagen wird ab dem Wochenende auch in Bayern ausgesetzt. Damit könnten kritische Güter wie Rohstoffe, Chemikalien und Energieträger auf die Straße umgelenkt werden, sagte Bayerns Innenminister Herrmann. Vor dem Hintergrund des Niedrigwassers auf den Flüssen soll die Maßnahme helfen, die Lieferketten zu stabilisieren. Ein schweres Erdbeben hat Kolumbien erschüttert. Nach Angaben der Behörden ist die Zahl der Todesopfer mittlerweile auf mehr als 50 angestiegen. Zahlreiche Gebäude sind eingestürzt, Anwohner wurden verletzt, sind teilweise unter Trümmern eingeschlossen. Das Epizentrum des Bebens lag im Westen des Landes, es hatte eine Stärke von 7,4. Durch Ladendiebstahl entsteht im Einzelhandel jedes Jahr ein Schaden von 3 Milliarden Euro. Das ist ein neuer Höchstwert. Der Deutsche Handelsverband und die Polizeigewerkschaft fordern konsequentere Maßnahmen. Katrin Müller berichtet.
9: Ladendiebe schlagen immer häufiger, auch im großen Stil zu. Besondere Sorge bereitet den Einzelhändlern der gewerbsmäßige oder bandenmäßige Diebstahl, bei dem der Schaden oft besonders hoch ist. Der Verband HDE und die Gewerkschaft der Polizei fordern, die Taten konsequent zu verfolgen und die Täter zu überführen und entsprechend zu bestrafen. Sie machen sich außerdem für eine offene Videoüberwachung, Schwerpunktanwaltschaften und eine bessere Ausstattung der Polizei stark.
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6: Aktuell liegen uns keine Verkehrsstörungen vor. Die neuesten Blitzer auf der Friedberger Straße in Augsburg und der Fugger Straße in Königsbrunn. Gute Fahrt dank KI und unserer Community.
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2: Aktuell meldet Augsburg 28 Grad und bedeckt. Gersthofen ebenfalls 28 Grad. Und Erkheim 26 Grad und stark bewölkt. Heute Abend ist es über Augsburg, Nordschwaben und dem Allgäu meist bewölkt. Im Allgäu sind örtlich noch Schauer möglich. Sonst ist es weitgehend trocken bei schwachem Wind. In der Nacht kühlt es auf 15 bis 19 Grad ab. Morgen scheint verbreitet die Sonne. Zur Wochenmitte setzt sich das freundliche Wetter fort und im weiteren Wochenverlauf ist es warm und sonnig mit 28 bis 31 Grad am Nachmittag. In Nordschwaben ist es etwas windiger, die Nächte im Allgäu fallen spürbar frischer aus.
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2: Aktuell liegen uns keine Verkehrsstörungen vor. Die neuesten Blitzer auf der Friedberger Straße in Augsburg und der Fugger Straße in Königsbrunn. Gute Fahrt dank KI und unserer Community.
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3: Ich bin Helen Martin. Im Regionalverkehr der Deutschen Bahn gibt es immer mehr Gewalt gegen Zugbegleiterinnen und Zugbegleiter. In den ersten 6 Monaten des Jahres kam es zu fast 1000 Vorfällen. Das sind 14% mehr als im Vorjahreszeitraum, so die DB Regio. Claudia Wächter kennt die Details.
4: Zugpersonal wird geschubst, bespuckt, angerempelt. Hunderte solcher Vorfälle gab es schon in diesem Jahr und rund 2 Dutzend Fälle von schwerer Körperverletzung. Vor einigen Monaten starb ein Zugbegleiter nach einer ganz normalen Ticketkontrolle. Für mehr Schutz und auch eine bessere Strafverfolgung sollen nun Bodycams mit Tonaufzeichnungen sorgen. Ein erster Test, der startet im Herbst.
3: Finanzminister Klingbeil wollte von Vereinen höhere Steuern verlangen. Nach heftiger Kritik lässt er diese Pläne aber wieder fallen. Klingbeil betont, es sei ihm nie um kleine Sport- oder Musikvereine gegangen, sondern um Wirtschaftsverbände. Bei der Einkommensteuerreform hält er dagegen an seinen Plänen fest. Die versprochene Entlastung von 10 Milliarden Euro werde 2028, wie vereinbart, umgesetzt. Die Einheit der Bundespolizei zur Drohnenabwehr wird personell aufgestockt. Laut dem Bundesinnenministerium wird die Zahl der Einsatzkräfte auf 300 erhöht. Zudem werden 4 neue Standorte eingerichtet, damit die Beamten schneller vor Ort sein können. Die Bundesregierung reagiert damit auf den Fund einer Sprengstoffdrohne am Flughafen Leipzig-Halle. An der Uniklinik in Würzburg ist Gas ausgetreten, deshalb mussten 58 Menschen aus dem Gebäude gebracht werden. Laut der Feuerwehr wurden 8 Patienten in einem anderen Bereich des Uniklinikums untergebracht. Bei dem Gas hat es sich um Kältemittel gehandelt, es war nicht giftig. Dass es ausgetreten ist, lag an einem technischen Defekt.
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6: A8 Stuttgart Richtung München zwischen Zusmarshausen und Adelsried. Gefahr durch Ölspur. Es ist nur ein Blitzer gemeldet auf der Friedberger Straße in Augsburg.
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2: Momentan messen wir in Augsburg Hammerschmiede 26 Grad und bedeckt, in Velden 25 Grad und in Havangen 22 Grad. Heute Abend liegt über den Dächern eine kompakte Wolkendecke. Bei kaum spürbarem Wind lockert es später in Augsburg, Nordschwaben und dem Allgäu auf. Die Nacht wird mit 13 bis 19 Grad angenehm, in Nordschwaben etwas kühler und im Allgäu milder. Morgen ist es zunächst freundlich, am Nachmittag liegen die Höchstwerte um 28 Grad. Am Mittwoch wird es sonnig und warm, am Donnerstag zunächst frischer, danach wieder warm und sonnig.
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2: Bei uns immer die wichtigsten Verkehrsmeldungen zuerst. A8 Stuttgart Richtung München zwischen Zusmarshausen und Adelsried. Gefahr durch Ölspur. Rechter Fahrstreifen gesperrt. Die neuesten Blitzer auf der Friedberger Straße in Augsburg und der Europastraße in Neu-Ulm. Gute Fahrt, dank KI und unserer Community.
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2: Aktuell meldet Augsburg 25 Grad bei bedecktem Himmel. Statt Bergen eben.

0: ebenfalls 25 Grad und Babenhausen 22 Grad bei starker Bewölkung. Am Montagabend wechseln sich Wolkenfelder und Auflockerungen ab. In Augsburg, Nordschwaben und im Allgäu ist der Wind schwach und die Luft mild. In der Nacht klart es vielerorts auf, zum Morgen hin ist der Himmel klar. Morgen scheint häufig die Sonne bei 28 bis 30 Grad. Am Mittwoch setzt sich das sonnige und warme Wetter fort. Im weiteren Wochenverlauf zeigt es sich freundlich mit 25 bis 31 Grad am Tag. In Tallagen und im Alpenvorland kühlt es nachts stärker aus als in den Städten.
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3: Im Studio Doreen Wörl. USA. In Los Angeles startet am Montag der Prozess über den Mord an Tupac Shakur. Der Rapper Tupac wurde im Jahre 1996 von einem vorbeifahrenden Auto aus erschossen. 30 Jahre später ist der 63-jährige Dwayne Davis als mutmaßlicher Drahtzieher angeklagt. Auch die Mordwaffe soll er organisiert haben. All das habe er selbst in seinen Memoiren gebeichtet und dies mache ihn zum Mittäter. Nun plädiert er auf unschuldig. Heute beginnt die Auswahl der Jury. Westeuropa. Dieses Jahr wurde seit Beginn der Wetteraufzeichnung der heißeste Juni und Juli gemessen. Zudem nahm die Trockenheit zu, was zu einigen Waldbränden und niedrigen Wasserspiegeln führte. Auch die Temperaturen in den Weltmeeren, ausgenommen der Polargebiete, erreichte Höchstwerte mit starken Hitzewellen. Laut ForscherInnen zieht die Hitze Einschränkungen der Gemeinden und der Ökosysteme nach sich. Sachsen-Anhalt. Der Linken-Chef Pantisano schließt die Unterstützung der CDU in der Landtagswahl nicht aus. Um einen Ministerpräsidenten stellen zu können, ist die CDU von den Stimmen der Linken angewiesen. Sonst käme laut Pantisano eine rechtsextreme Partei an die Macht. Tatsächlich liegt die AfD bei den Umfragen vor der Landtagswahl weit vorne. Die CDU lehnt eine Zusammenarbeit mit der Linken ab.
4: Danke, Doreen.
5: Das Wetter. Aktuell sind es am Augsburger Hauptbahnhof gerade 24 Grad. Es ist bewölkt, aber in der Nacht klart es auf jeden Fall wieder auf. Morgen können wir ganz zufrieden sein, weil da hat es nämlich nur 26 Grad.
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4: Und wir schauen raus hier auf den Augsburger Hauptbahnhof und wir sehen eine Gefahrensituation auf der A8 Richtung München. In Höhe Kreuz Ulm-Eichingen ist ein Unfall gerade passiert. Gegenstände sind auf der Fahrbahn, also passt da bitte auf. Auf beiden Seiten in der A8 ist übrigens auch zwischen Zusmarshausen und Adelsried eine Ulspur auf der rechten Spur gesperrt und auch die Ausfahrt ist gesperrt. Und eine Vollsperrung auf der Gablinger Bauernstraße, Kreisstraße A15, ist eine Sperrung ab Montag, dem 10.8. bis zum Freitag, also den 9.10. aufgrund Kanalarbeiten. Falls ihr was seht, dann könnt ihr uns gerne kostenlos auf unserer Verkehrshotline 0800 0821 934 anrufen. Kanal C wünscht euch eine super Fahrt und wir machen weiter.
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5: Und endlich gibt's wieder eine neue Sendung Kanal C. Ihr habt uns doch bestimmt schon vermisst. Damit ihr jetzt nicht noch länger warten müsst, starten wir direkt rein. Unsere Sassi hat Emma Rose interviewt, also bleibt unbedingt dran. Wir spielen euch erstmal die beste und neueste Musik.
4: Jetzt
5: im Studio sind für euch heute die Rosalie
4: und der Niklas.
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0: Das war Sampain featuring Gufdaft mit Lichter aus. Und damit nochmal ganz offiziell willkommen zur neuen Sendung Kanal C an diesem wunderbar heißen Montag. Und ich bin nicht alleine, ich habe euch nämlich die wunderbare Rosalie mitgebracht.
1: Hallo zusammen, wir starten in eine neue Sendung Kanal C und mit dabei haben wir wie sonst auch eine Menge spannender Themen. Unter anderem hat unsere Kollegin Saskia Emma Rose interviewt. Worüber die beiden gesprochen haben, erfahrt ihr gleich.

0: So haben wir auch wieder, wie jede Woche, unser Musikmotto mit dabei. Diesmal geht es um Songs mit Samples.
1: Und da geht es um Songs mit Samples, mit bekannten Samples. Also ihr solltet die kennen. Das ist heute ganz speziell, denn ihr könnt diesmal auch ein bisschen mitraten. Wir haben euch das Original immer davor gepackt und dann könnt ihr euch denken, welcher moderne Song hat diesen Song denn als Sample?
0: Ich bin mal gespannt, was ich da alles so erraten werde. Aber nicht nur das, wir werden euch später natürlich auch ein bisschen Background-Knowledge zur Geschichte von Musik-Samples geben.
1: Bis dahin spielen wir euch jetzt aber erstmal die beste Musik, wie ihr es kennt, hier auf Kanal C. Als nächstes kommt der Fritz mit Einmal um die Welt.

0: Emma Rose ist eine der deutschen Newcomer-Artists. Sie schreibt auf ihre ganz eigene Art und Weise moderne feministische Songs. Dabei werden vor allem ihr Elternhaus und der Kindheit sehr prägend. Vor ein paar Wochen hatte meine Kollegin Sazzy, die Singer und Songwriterin, am Mikrofon. Und was dabei rausgekommen ist, das hört ihr jetzt.
1: Hallo, ich bin die Saskia und ich darf heute zum Anlass des Modulars mit der lieben Emma Rose über sie, ihre Musik und Ambitionen reden. Emma, super schön, dass du hier bist. Erzähl uns doch gern erstmal kurz, wer du bist und was du musikalisch so machst.
2: Mein Name ist Emma Rose. Ich schreibe ganz viele Songs. Ich bin vor allen Dingen Singer-Songwriterin. Mache jetzt seit 2 Jahren so deutschsprachige Popmusik. Oft mit feministischem Fokus. Ganz humorvoll. Ich weiß nicht, ob es alle lustig finden, aber es kommt bei manchen an. Und ich versuche einfach ganz, ganz ehrliche Musik zu machen.
1: Wann hast du denn damit angefangen, Musik zu machen? Also war das für dich schon so ein Kindheitsding, dass du deinen Eltern ganz stolz deine neuen Lieder gezeigt hast? Oder kam das später?
2: Ich habe schon immer richtig viel gesungen. Ich habe auch immer in der Schule ultra viel gesungen. Ich war relativ shy, relativ früh. Ich hatte ein großes Schamgefühl und mir war viel peinlich. Deswegen habe ich vor allen Dingen dann auch, als ich ein bisschen älter wurde, habe ich viel so heimlich gesungen. Karaoke gesungen, heimlich. Wenn niemand zu Hause war, kennt man ja. Und dann immer, wenn ich die Tür gehört habe, war ich so, oh nein, ich hoffe, sie haben es nicht gehört, dass ich gerade gesungen habe.
1: Und wie ist es dann dazu gekommen, dass du Musik machst, wie du sie heute machst?
2: Zu 13, 14 hatte ich mal 1-2 Jahre klassischen Gesangsunterricht. Das war es jetzt aber nicht so richtig für mich. Da habe ich auch angefangen, selber zu schreiben auf Englisch, so mit 13. War aber halt so cheesy Love Songs. Die Texte sind hilarious. Ich konnte ja gar kein Englisch. Ich war auch mal in so einer kleinen Hobby-Jazz-Band drin. Ich war mal in einem Duo mit meinem Cousin. Er hat gerappt, ich habe gesungen. Das findet man auch immer noch online. Verwandt hießen wir. Immer auf Englisch, also mit ihm dann auf Deutsch sogar, aber das fand ich total doof. Ich fand immer doof auf Deutsch. Und dann habe ich vorgesungen an so ein paar Musikuni und bin am Ende dann für 1 Jahr nach Arnhem gegangen in die Niederlanden. Ich wurde nicht für den Bachelor angenommen, da war ich nicht gut genug für, aber für so ein Vorbereitungsjahr und dann hätte ich quasi den Bachelor da machen können. Dann habe ich gemerkt, oh Gott, ich will auf keinen Fall Musik studieren, weil das war wirklich mein unkreativstes Jahr ever. Und dann hatte ich die grandiose Idee, wann war das denn, 2023 glaube ich, habe ich dann Moneyboy gecovert, Rummelplatz von Moneyboy und generell ein paar Moneyboy-Songs und die sind viral gegangen. Ich habe quasi durch die Moneyboy-Cover dann gemerkt, Deutsch ist gar nicht so schlimm und das ist ja auch meine Muttersprache. Hab dann angefangen, selber auf Deutsch zu schreiben und hab dann gemerkt, okay, ich habe einen ganz anderen Zugang zu mir selber und so zu Dingen mit meiner eigenen Sprache als mit meinem Schulenglisch. Das war so lustig, weil ich habe den Labelleuten dann, die sich mit mir treffen wollten, denen habe ich so gesagt, ja, ich schreibe auch ganz viel auf Deutsch und ich hatte so 2 Songs auf Deutsch.
1: Deine Musik ist ja schon so ziemlich feministisch, auf so eine unique ironische Art. Wie bist du dann auf die Schiene genau gekommen?
2: Feminismus hat mein Leben einfach so dolle geprägt. Ich bin mit feministischen Eltern groß geworden. Ich habe was mal im Unterricht gesagt, wenn ich was nicht cool fand. Ich habe eigentlich bestimmt mein Leben lang schon unbewusst gegendert. Für mich ist es einfach wichtig, weil ich so mit diesem Blick durchs Leben gehe. Und dieses so explizite Begriffe benutzen. Das ist, glaube ich, durch dieses Deutschrap-Covern entstanden. Das ist ja auch das, warum es so gut funktioniert hat, glaube ich, weil es halt so, okay, ich singe da mit meiner hellen Stimme diesen schlimmen Text und dass man das versucht zu nehmen und in meine eigene Musik quasi zu packen. Und so ist dann das Beste auch entstanden. Aber da wollte ich auch so eine Art Female Rage Song machen, da hatte ich total Bock drauf.
3: Und den Song hört ihr jetzt bei uns in voller Länge. Danach geht es weiter mit dem Interview von meiner Kollegin Sassy mit Emma Rose, dem zweiten Part. Bleibt also unbedingt dran.
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0: Das war Emma Rose mit Das Beste hier auf Kanal C. Welche Rolle Aktivismus und feministische Messages für sie in ihrer Musik spielen, das erfahrt ihr jetzt im zweiten Teil vom Interview, das meine Kollegin Sassi mit der Singer-Songwriterin geführt hat.
1: So, Emma, gerade ging es darum, wie du so zu deiner Art von Musik gekommen bist. Jetzt würde ich gern ein bisschen mehr über den Inhalt und die Message deiner Songs reden.
2: Darf man deine Musik dann auch aktiv als Deutschrap-Kritik verstehen?
3: Also wenn ich nicht explizit da jetzt drüber singe, dann weiß ich nicht, nee. Also ich bin jetzt nicht daran ich werde jetzt Deutschrap total mocken.
2: Du meintest ja auch, dass du generell selber Deutschrap-Fan bist. Deswegen wollte ich nachfragen, wie das für dich so die Kombi zusammengeht, dass du so feministisch auf solche Sachen ein bisschen ironisch eingehst, aber doch Deutschrap-Fan bist.
3: Ich muss sagen, ich höre jetzt zum Beispiel gar nicht mehr so aktiv Deutschrap. Und ich glaube, dass ich nie so die richtig schlimmen Sachen gehört habe und mir halt immer Sachen gesucht habe, die für mich irgendwie im Rahmen waren. Und mein Problem ist immer, ich will mir nichts verbieten lassen. Auch ein Moneyboy muss man kritisieren. Auch ein Moneyboy hat schlimme sexistische Lines, die mich vollkommen abfacken. Aber trotzdem denke ich mir so, boah, ich finde wirklich seine Reime extrem hilarious. Ich finde es entertaining, seine Musik zu hören. Ich will nicht exkludiert werden. Ich möchte es trotzdem hören dürfen. Und ich glaube, es geht eher darum, dass man das selber einordnet und dass man sich darüber bewusst ist.
2: Wir haben ja schon deine Songtexte durch. Du sagst da sowas wie, leg ruhig deine Hand auf meinen Schenkel, du brauchst eh nicht fragen. Ich habe nicht so viel im Kopf, da liegst du richtig. Oder rede bitte leiser, sonst werde ich nicht geil, Mann. Das sind ja wirklich starke feministische Messages. Wie stehst du dazu, dass du als Artist oder generell man als Artist diese Plattform auch für gesellschaftskritische Themen nutzt oder nutzen sollte vielleicht?
3: Ich finde es total wichtig. Ich könnte es, glaube ich, nicht ohne Mann. Ich könnte diese Verantwortung nicht aushalten, wenn ich es nicht irgendwie nutzen würde. Ich finde jetzt nicht, dass jede Person sich immer politisch äußern muss in ihren Songs. Ich finde es ultra mutig und ultra wichtig. Dann denke ich mir wiederum aber auch, okay, wenn du aber eigentlich dich gar nicht richtig auskennst, dann mach mal jetzt nicht so irgendwelche Floskeln. Let's be smart about it und mit Sachen auseinandersetzen.
2: Das ist doch jetzt sogar ein ganz gutes Schlusswort. Emma, ich könnte noch ewig mit dir weiterquatschen, aber das war's jetzt schon mit unserem Interview. Vielen lieben Dank für deine Zeit und ich wünsche dir noch eine ganz wunderschöne Woche.
3: Cool, ich fand's sehr schön. Tolle Fragen.
4: 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Jetzt kommt aber erstmal You von Mia.

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0: Das war der erste Song aus unserem Musikmotto diese Woche, Sample Songs. Und mal wieder etwas kniffiger zu erraten, Papi Papschindi mit Omas Hände. Wir spielen euch diese Woche nämlich Songs mit Samples.
1: Das Sample für den Beat liefert die R&B-Sängerin Mia mit ihrem Hit You aus den Nullerjahren. Das Besondere, Shindy nimmt hier die Hook und macht aus Liebeserklärung den Beat für seine Song für seine Omi. Sehr süß also.
0: Und das beschreibt eigentlich auch schon den Sinn von Sampling gut. Aus bestehender Kunst etwas ganz Neues machen. In einer halben Stunde bekommt ihr auch schon das nächste Sample samt Originalsong. Bis dahin hat Doreen die Welt News oder die News aus Augsburg-Umgebung für euch mit dabei.
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3: Im Studio Doreen Wörl. Augsburg Innenstadt. Das Tierheim Lech Aache hat keinen Platz mehr für Katzen. Aktuell nimmt die Einrichtung bis zu 5 Pfund Katzen in der Woche auf und ist damit am Limit angekommen. Wer adoptieren möchte, muss jedoch ein paar Bedingungen erfüllen. Beispielsweise muss bei der Aufnahme von Katzenbabys im Haushalt schon eine Jungkatze leben. Auch ein Kennenlerngespräch ist natürlich verpflichtend. Wenn die Beziehung zwischen Mensch und Tier passt, steht der neuen Samtpfote nichts im Wege. Königsbrunn. Mittwochabend kann man in Augsburg die Sonnenfinsternis bestaunen. Dieses Phänomen ist ab ca. 19 Uhr beobachtbar. Optimal ist dafür eine gute und weite Sicht in Richtung Westen und natürlich gutes Wetter. Besonders geeignete Standorte sind die Königsbrunner Ulrichshöhe und der Hausberg. Bitte blickt bei der Sonnenfinsternis niemals ohne spezielle Brillen mit direktem Blick in die Sonne. Augsburg-Lechhausen. Die Anwohner kämpfen gegen die Nutzung des Gewerbeparks als illegalen Autofriedhof. Circa auf Höhe der Derchinger Straße werden Autos aus ganz Europa widerrechtlich abgestellt und herrenlos für mehrere Monate verlassen. Die Entsorgung der abgemeldeten Autos erledigt die Stadt Augsburg. Die Anwohner sind jedoch wütend und werfen der Stadt Augsburg vor, sie unternehme gar nichts. Die Stadt widerspricht. Jedoch stieg die Zahl der verlassenen Fahrzeuge in den vergangenen Jahren weiter an.
0: Danke, Doreen.
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1: Bei uns am Augsburger Hauptbahnhof hat es gerade angenehme 24 Grad. Es ist noch bewölkt, aber im Laufe der Nacht klart es auf und es kühlt sich auch ab. Und deswegen können wir morgen einen angenehmen Tag bei allerhöchstens 26 Grad genießen.
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0: Und wir schauen raus auf die Straßen und wir sehen immer noch unverändert die Gefahrensituation auf der A8 Richtung München zwischen Zusmarshausen und Adelsried. Ist die Ölspur und die rechte Spur ist gesperrt, samt Ausfahrt. Auf der A96 Richtung Lindau in Höhe Kreuz Memmingen ist auch was gesperrt, an der Nachbarhaltestelle bis ca. morgen so 4 Uhr. Ihr werdet umgeleitet über die EU50 und auch noch in Gablingen auf der Bauernstraße, auf der Kreisstraße A15, ist eine Vollsperrung. Die Sperre ist ab Montag, dem 10.8. bis Freitag, den 9.10. aufgrund von Kanalarbeiten. Dazu haben wir noch Blitzer in Wangen auf der Erzberger Straße, das ist Blitzeranhänger. In Kempen auf der Madlener Straße ist ein Blitzeranhänger und auf der B12 Richtung Isny-Höhe Augenbrühl ist auch ein Blitzeranhänger. Kanal C wünscht euch eine gute Fahrt. Falls ihr noch was hört, klinget doch mal gerne durch.

0: kostenlos unter der 0800 0821 934 und wir machen weiter im Programm.
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0: Die erste halbe Stunde ist leider schon rum, aber wir sind noch ganz, ganz lange für euch dabei. Und in den nächsten 30 Minuten gehen wir mal genauer auf unser Musikmotto diese Woche, Samples oder Songs mit Samples ein. Woher stammen denn eigentlich Sampling und was hat man dafür benutzt? Das alles gleich. Und dann gibt es auch nicht nur was für euch zu gewinnen, aber jetzt geht's erstmal hier auf Kanal C weiter mit der besten Musik. Als nächstes spielen wir Esther Graf mit Pirouetten. Im Studio sind für euch der Niklas
2: und die Rosalie.
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1: Also keine Ahnung, wie es dir geht, Niklas, aber ich fand irgendwie, dass dieses Jahr so unfassbar schnell vorbeigegangen ist. Ich meine, wir sind schon wieder 10 Tage im August.
2: Ja, dass die Zeit so schnell vorbeigeht, ist echt tragisch. Aber immerhin ist die Prüfungsphase zumindest für die allermeisten vorbei und die Ferien im vollen Gange. Die lieben Kanal C-ZuhörerInnen haben bestimmt auch schon einige Urlaubspläne.
1: Oh ja, stimmt. Ich habe ja auch schon einiges vor. 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
1: 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Jetzt habt ihr genau einen Song Zeit. Hier kommt Here Comes Silent von Judgment Day.

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Und wir machen jetzt weiter mit Musik. Als nächstes kommt 01099 mit Peep Toe. Hier bei Kanal 10.

0: Kill. Unser Musikmotto ist diese Woche ja bei Kanal C Samples. Rosi, du hast mir vor der Sendung erzählt, dass es dazu eine ganz spannende Geschichte von einem Instrument aus den 60ern und einem Rechtsstreit gibt. Erzähl mal.
1: Ja, gerne. Da fange ich am besten mal mit dem Mellotron an. Das ist ein Tasteninstrument aus den frühen 60er Jahren und quasi die erste Samplingmaschine. Die gab es also schon, bevor es Computer gab.
0: Das ist ja verrückt. Wie hat das Ding dann überhaupt funktioniert?
1: Unter jeder Taste von so einem Mellotron liegt ein kurzer Tonbandstreifen mit einer echten Aufnahme drauf. Also es können zum Beispiel Aufnahmen von Flötentönen, von verschiedenen Streichern oder von so einem Chor sein. Und wenn du dann die Taste drückst, läuft dann das Band ab und dann hörst du tatsächlich dann die echte Aufnahme.
0: Das hört sich ja sehr besonders an. War bestimmt eine kleine Sensation damals, oder?
1: Ja, genau. Also die Musiker in den 60er Jahren haben mit dem Mellotron damals ziemlich viel rumexperimentiert. Und das hat auch den Sound von der Zeit sehr stark geprägt. Zum Beispiel ist das Flöten-Intro von Strawberry Fields Forever von den Beatles von einem Mellotron.

0: Oha, das hatte ich jetzt gedacht, dass das einfach die echten Instrumente sind, die man da hört.
1: Ja, ist ja eigentlich auch so. Also das Mellotron ist ja wie so ein ganz kleines Orchester aus einem kleinen Kasten. Anders als bei dem Sampling heutzutage werden die Töne aber extra für das Mellotron aufgenommen. Also quasi damals wurden echte Musiker bezahlt für die Aufnahmen, die dann aufs Band kamen. Und deswegen musste sich dann keiner darüber Sorgen machen, wem was tatsächlich gehört.
0: Wie meinst du das?
1: Heute sieht das ganz anders aus.
0: Wie meinst du das?
1: Also heute werden ja vor allem Melodien, Ausschnitte und Drum-Rhythmen aus schon vorhandenen Songs für neue Songs verwendet. Sieht man also ganz viel auch heute in unserer Sendung. Das führt oft zu Rechtsstreits unter Künstlern, weil man sich ja quasi an der schon vorhandenen Musik von jemand anderem bereichert.
0: Deswegen braucht man heutzutage auch eine Lizenz, wenn man fremde Aufnahmen verwendet, oder?
1: Ja, genau so ist es. Also man muss quasi um Erlaubnis fragen und dafür bezahlen. Und selbst dann ist es keine Garantie. Die Streiche aus Bittersweet Symphony waren ja zum Beispiel auch gesampelt. Der Originalsong ist ein Orchestercover von einem Rolling Stones Song. The Last Time heißt der. The Verve hatte sogar eine Lizenz, aber der Manager von den Stones meinte, sie hätten zu viel von der Aufnahme verwendet. Am Ende gingen alle Rechte und Einnahmen von dem Song an die Rolling Stones und The Verve bekam keinen Cent.
0: Das ist ja richtig mies. Der Song hat bis auf die Streicher nichts mit dem Original zu tun.
1: Ja, da stimme ich dir komplett zu, vor allem weil The Verve ja auch so ein One-Hit-Wonder war. Also ist natürlich dann ziemlich bitter, wenn man gar kein Geld für seinen Song bekommt. Aber das haben, glaube ich, auch Mick Jagger und Keith Richards, also Mitglieder von den Rolling Stones, auch irgendwann eingesehen und haben die Rechte 2019 nach 22 Jahren freiwillig zurückgegeben. Sampling ist halt eine unglaublich kreative Sache, bei der man Musik immer wieder neu erfinden kann, aber der Grat zwischen geklaut und neu interpretiert ist halt manchmal auch sehr, sehr schmal.
0: Das ist alles sehr viel Info. Danke für deinen Einblick. Wir machen jetzt weiter mit Musik und die kommt von Licky Lee mit I Follow Rivers.

0: Und ja, wir geben es zu, wir haben euch leicht veräppelt. Das war jetzt natürlich nicht der Sample-Song, sondern es war das Original-Sample. Denn zuerst haben wir Drake gespielt, ein sehr bekannter Song aus dem aktuellen Jahr 2026, Janice STFU. Und der samplet in der Hook den weltberühmten Song von Licky Lee, I Follow Rivers. Und was sagst du dazu, Rosalie?
1: In der nächsten halben Stunde geht es dann auch schon weiter mit dem dritten Song aus unserem Musikmotto. Bis dahin kommt Doreen mit den News, die die Welt bewegen.
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3: Im Studio Doreen Wörl, USA. In Los Angeles startet am Montag der Prozess über den Mord an Tupac Shakur. Der Rapper Tupac wurde im Jahre 1996 von einem vorbeifahrenden Auto aus erschossen. 30 Jahre später ist der 63-jährige Dwayne Davis als mutmaßlicher Drahtzieher angeklagt. Auch die Mordwaffe soll er organisiert haben. All das habe er selbst in seinen Memoiren gebeichtet und dies mache ihn zum Mittäter. Nun plädiert er auf unschuldig. Heute beginnt die Auswahl der Jury. Westeuropa. Dieses Jahr wurde seit Beginn der Wetteraufzeichnung der heißeste Juni und Juli gemessen. Zudem nahm die Trockenheit zu, was zu einigen Waldbränden und niedrigen Wasserspiegeln führte. Auch die Temperaturen in den Weltmeeren, ausgenommen der Polargebiete, erreichte Höchstwerte mit starken Hitzewellen. Laut ForscherInnen zieht die Hitze Einschränkungen der Gemeinden und der Ökosysteme nach sich. Sachsen-Anhalt. Der linken Chef Pantisano schließt die Unterstützung der CDU in der Landtagswahl nicht aus. Um einen Ministerpräsidenten stellen zu können, ist die CDU von den Stimmen der Linken angewiesen. Sonst käme laut Pantisano eine rechtsextreme Partei an die Macht. Tatsächlich liegt die AfD bei den Umfragen vor der Landtagswahl weit vorne. Die CDU lehnt eine Zusammenarbeit mit der Linken ab.
0: Danke, Doreen.
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1: Hier am Augsburger Hauptbahnhof hat es aktuell angenehme 24 Grad. Es ist ein bisschen bewölkt, aber das wird besser über die Nacht. Und es kühlt auch ganz schön ab heute Nacht. Morgen wird es dann auch nicht ganz so warm, sondern es wird ein ganz entspannter Tag mit allerhöchstens 26 Grad.
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0: Wir schauen raus aufs Wetter und sehen da eine unveränderte Situation. Auf der A8 Richtung München zwischen Zusmarshausen und Adelsried besteht die Gefahr jetzt nicht mehr. Aber auf der A96 in Lindau in Höhe Kreuz-Memmingen ist immer noch gesperrt. Eine Nachbaustelle bis morgen ca. 4 Uhr. Und ihr werdet umgeleitet über die U50. Eine Vollsperrung in Gablingen gibt es auch noch in der Bauernstraße, Kreisstraße A15. Da ist die Sperre ab Montag 10.08 Uhr bis Freitag 9.10., also bis in Oktober, wegen Kanalbearbeiten. Dann haben wir auch noch Blitzer. In Wangen in der Erzberger Straße ist ein Blitzeranhänger, in Kempten in der Madlener Straße ist ein Blitzeranhänger und auf der B12 in Insni Höhe Augenbühl ist auch ein Blitzeranhänger und noch eine Baustelle in Augsburg-Hochzoll in der Karwendelstraße. Falls ihr noch was hört, ruft doch sehr gerne durch unter der 0800 021 934, das ist kostenlos. Wir holen nochmal 0800 021 934. Wir bei Kanal C wünschen euch eine sehr gute Fahrt und machen weiter mit dem Programm.
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1: Ach Niklas, die erste Stunde Kanal C ist schon rum, aber zum Glück sind wir ja noch 2 Stunden auf Sendung. Bei uns geht's jetzt erstmal weiter mit dem Quiz und ich hoffe, dass ich dann nicht so ablose wie beim letzten Mal. Und falls ihr diesen Mittwoch noch nichts zu tun habt, dann bleibt unbedingt dran, denn wir geben euch gleich einen heißen Tipp bei unserem Event der Woche. Im Studio sind für euch heute die Rosalie
0: und der Niklas.
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0: Kascha mit Be As You Are.
1: Du willst irgendwas mit Medien machen, weißt aber noch nicht genau, was eigentlich. Dann komm doch zum Radio.
0: Rosalie, erzähl mir, wie bist du zu Kanal C gekommen?
2: Also es ist eigentlich eine ganz coole Geschichte. Ich bin ja auch Muckler, also Medien- und Kommunikationswissenschaftler. Das ist so wie 90% bei Kanal C. Und da gibt es immer am Anfang vom Studium so eine Ersthütte. Und da waren so auch verschiedene Vorträge und irgendwie haben nämlich alle nicht so vom Hocker gehauen. Aber da war dann auch der Martin und die Serafina, es waren zwei ganz nette. Und dann haben die gesagt, sie sind von Kanal C und dann haben sie mal vorgetragen, was das genau ist. Und da habe ich schon gewusst, ja, da möchte ich auf jeden Fall hin. Da waren dann noch ein paar andere Leute aus meinem Studiengang dabei. Die sind dann auch hingegangen und es waren eigentlich richtig cool, weil man ja zusammen in so einer Gruppe dann einfach auch hingehen kann. Und da habe ich auf jeden Fall, genau so bin ich zu Kanal C auf jeden Fall schon mal gekommen.
0: Das ist eine coole Geschichte. Wenn du jetzt ganz kurz sagen müsstest, was machst du am liebsten bei Kanal C?
2: Also, ich würde sagen, moderieren ist natürlich jetzt schon eine coole Sache. So ist es nicht, ne? Aber ich mag das auch immer, so anderen Leuten meine Musik zu zeigen und ich schicke dann ja gerne auch Songs auf WhatsApp. Und das muss man alles gar nicht machen, wenn man bei Kanal C ist, weil da kann man auch einfach die Playlist machen. Also man kann 3 Stunden lang die Musik aussuchen und kann da auch dann ein paar von seinen Lieblingssongs mit reinnehmen. Und das ist natürlich schon eine sehr coole Sache, so im Radio seine eigenen Lieblingssongs zu hören.
0: Und wenn das jetzt für euch spannend war, dann würde ich sagen, sehen wir uns doch morgen in der Eichleitner Straße 30 bei der Alten Uni im 4. Stock bei der Redaktionssitzung und dann könnt ihr noch mehr erfahren und auch mehr zu unseren Lieblingsthemen. Wir machen jetzt auf jeden Fall weiter bei Florence Road. Dazu noch eine Info, natürlich Eichleitner Straße um 20 Uhr startet die Redaktionssitzung, damit ihr auch nicht zu früh da seid. Ansonsten hören wir jetzt in die Musik rein und wir machen weiter mit guter Musik.

0: Und wir kommen zum Quiz und da haben wir die wunderbare Helena dabei. Hallo Helena.
1: Hallo Helena.
0: Erzähl mal, was du dabei hast für uns.
2: Ich werde heute einmal euer Kulturwissen testen, was
0: ihr so über das. Okay, dann schieß doch am besten gleich mal los.
1: Das ist Robert Smith. Das ist Robert Smith, das weiß ich, weil der am gleichen Tag Geburtstag hat wie ich. Das ist jetzt unfair, ja, aber tatsächlich, ja, ja. Ja klar, was glaubst du, ich bin hier konstantes Mitglied von Kanal C.
2: Ja,
1: das
2: stimmt.
1: Ja, ja, ja. Auf gleicher Ebene.
0: Also erster Punkt für Rosalie. Was hast du noch? Ah, wo die erste Bahnstrecke fuhr, zwischen Düsseldorf und Fürth oder zwischen Nürnberg, nein, zwischen Nürnberg und Fürth und zwischen genau. Düsseldorf und?
3: Und Elberfeld oder Braunschweig und Bad Herzburg.
1: Da bin ich ja sowas von raus.
0: Ich glaube aber, es ist zwischen Nürnberg und Fürth.
3: Rosalie?
1: Ich gehe da jetzt einfach mal mit, aber keine Ahnung.
0: Das ist natürlich strategisch clever.
3: Ja, war gute Strategie, habt beide recht.
0: Super. 2-1 für Rosalie. Und
3: das ja. Nächste müsst ihr eigentlich wissen, also das ist sonst frauenfeindlich. Seit wann haben Frauen in Deutschland das Wahlrecht? Ist das seit 1926, 1912 oder 1918?
0: Ganz kurz, seit wann das allererste Mal oder seit wann insgesamt?
3: Insgesamt.
0: Weil das allererste Mal war ja in der Weimarer Republik, also sage ich 1918.
1: Sage ich auch, ja.
3: Ja, das da war. Habt ihr beide recht. Das war 1918.
1: Das war bei unserem Quizstand beim Modularfestival, haben wir die Frage auch gestellt.
0: Ich glaube, Rosalie, du hast ganz klar gewonnen. Daher Glückwunsch. Wir würden jetzt weitermachen mit Musik.

0: Masterpiece mit Sucker Punch.
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0: Die Sommersemesterferien laufen, die Abende sind lang und diese Woche muss man dafür nicht mal weit fahren. Denn am Gaswerk in Oberhausen laufen gerade die Stadtsommerkonzerte noch bis Freitag. Und ein Termin davon ist für uns in Studis besonders interessant, weil er nämlich nichts kostet.
2: Und zwar am Donnerstag, da ist Puls Supertramp live am Gaswerk, umsonst und draußen. Man braucht da kein Ticket, keine Anmeldung und kann einfach hingehen. Mit dabei sind Yassin, Kyla Shikes und Ney.
0: Puls Startrampe kennt man sonst von TikTok und Instagram. Da werden neue Acts aus dem deutschsprachigen Raum vorgestellt. Diesmal gibt's die Leute eben live auf der Bühne. Einlass ist um 3, um 4 geht's dann los.
2: Sitzplätze gibt's keine, das ist ein Stehkonzert. Wer weit vorne stehen will, sollte also früh genug da sein.
0: Und noch ein paar Infos zur Anfahrt. Mit dem Rad geht's am einfachsten. Stellplätze sind genug da, sonst die Tramlinie 2 bis zum Oberhausener Bahnhof Helmut-Haller-Platz oder die Linie 4 bis Wahnwirt. Dann sind es noch so 10 Minuten zu Fuß.
2: Eigene Getränke dürfen nicht mit rein, aber Essen und Trinken gibt's vor Ort. Alles Weitere steht auf augsburger-stadtsommer.de.
0: Also Donnerstag Gaswerk ab 4. Ich bin tatsächlich auch schon morgen oder Mittwoch bei OG Kimo mit dabei. Schnappt euch ein paar Leute und geht hin. Wir bei Kanal C machen erstmal weiter mit The Clash und Straight to Hell.

0: Und das war Paper Planes von Mia. Ein weiterer Song aus unserem Musik-Sample-Song-Motto Musik-Sample-Songs. Wir spielen euch heute einige Songs mit bekannten Samples und Mia samplet hier das Gitarrenriff und den klassischen Rhythmus von einer sehr legendären Punkband.
1: The Clash mit Straight to Hell. Und das ist tatsächlich auch der älteste Sample-Song aus unserem Musik-Motto diese Woche. The Clash ist quasi bekannt dafür, die erste richtige Punkband zu sein und sie gehört auch persönlich zu meinen Lieblingsband, also da hat dann Niklas richtig gut ausgewählt.
0: Vielen Dank. In der nächsten halben Stunde geht's weiter mit dem letzten Song aus unserem Motto für diese Woche. Davor kommt erstmal unsere liebe Doreen mit den Lokalnews.
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3: Im Studio Doreen Wörl. Augsburg Innenstadt. Das Tierheim Lech Aache hat keinen Platz mehr für Katzen. Aktuell nimmt die Einrichtung bis zu 5 Pfund Katzen in der Woche auf und ist damit am Limit angekommen. Wer adoptieren möchte, muss jedoch ein paar Bedingungen erfüllen. Beispielsweise muss bei der Aufnahme von Katzenbabys im Haushalt schon eine Jungkatze leben. Auch ein Kennenlerngespräch ist natürlich verpflichtend. Wenn die Beziehung zwischen Mensch und Tier passt, steht der neuen Samtpfote nichts im Wege. Königsbrunn. Mittwochabend kann man in Augsburg die Sonnenfinsternis bestaunen. Dieses Phänomen ist ab ca. 19 Uhr beobachtbar. Optimal ist dafür eine gute und weite Sicht in Richtung Westen und natürlich gutes Wetter. Besonders geeignete Standorte sind die Königsbrunner Ulrichshöhe und der Hausberg. Bitte blickt bei der Sonnenfinsternis niemals ohne spezielle Brillen mit direktem Blick in die Sonne. Augsburg-Lechhausen. Die Anwohner kämpfen gegen die Nutzung des Gewerbeparks als illegalen Autofriedhof. Circa auf Höhe der Derchinger Straße werden Autos aus ganz Europa widerrechtlich abgestellt und herrenlos für mehrere Monate verlassen. Die Entsorgung der abgemeldeten Autos erledigt die Stadt Augsburg. Die Anwohner sind jedoch wütend und werfen der Stadt Augsburg vor, sie unternehme gar nichts. Die Stadt widerspricht. Jedoch stieg die Zahl der verlassenen Fahrzeuge in den vergangenen Jahren weiter an.
0: Danke, Doreen.
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1: Hier am Augsburger Hauptbahnhof sind es aktuell angenehme 24 Grad. Es ist gerade zwar noch bewölkt, aber das klärt sich auch auf in der Nacht und es kühlt dann auch ganz schön ab. Das heißt, morgen kann man einen ganz entspannten Tag genießen, weil es hat allerhöchstens 26 Grad.
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0: Und wir schauen raus auf die Straßen hier vom Augsburger Hauptbahnhof und wir sehen auch wieder eine relativ unveränderte Lage. Auf der A96 Richtung Lindau in Höhe Kreuz-Memmingen ist eine Straße gesperrt an einer Nachbarhaltestelle bis morgen so circa 4 Uhr. Ihr werdet da umgeleitet über die U50. Auf der Gablinger Bauernstraße in der Kreisstraße A15 gibt es eine Vollsperrung. Vom Montag bis, also vom 10.8. bis zum 9.10., also bis Oktober, wegen Kanalarbeiten. Dann haben wir noch mehrere Blitzer-Anhänger in Wangen in der Erzberger Straße und in Kempten in der Madlener Straße. Und dann noch eine Baustelle in Augsburg-Hochzoll auf der Karwendelstraße. Das ist eine Neuerung der Fahrbahn. Bushaltestellen und Gehwerke sind voll gesperrt und auch noch die einzelnen Bauabschnitte. Lieber Kanal C, wünschen euch erstmal eine gute Fahrt. Wenn ihr noch was hört, klingelt doch gerne mal kostenlos durch unter der 0800 0821 934 bei unserer kostenlosen Hotline und wir machen weiter im Programm.
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0: So, die nächste halbe Stunde Kanal C. Hier ist ein

0: voller guten Musik. Nicht nur, wir stellen euch heute auch unser Album der letzten Woche vor. Von dem das kommt, sage ich jetzt nicht. Was aber noch kommt, ist ein weiterer Song aus unserem Musikmotto, Sample Songs. Und ich sag mal so, da wird jeder Rap-Fan auf seine Kosten kommen. Davor kommt erstmal, wie gewohnt, Musik. Als nächstes spielen wir Letzte Bahn von Moonkind. Im Studio sind für euch immer noch der Niklas
1: und die Rosalie.
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1: Heute haben wir wieder ein ganz besonderes Album der Woche dabei. Die Musikindustrie hat immer wieder neue Trends auf Lager. An der Stelle müssen wir sagen, Girl Groups sind sowas von weg.
2: Wir stellen euch heute nämlich die Gruppe Flow vor. Sie besteht aus den drei Frauen René, Stella und Georgia. Diese Gruppe hat sich 2019 zusammengetan und letzte Woche ihr zweites Album Therapy at the Club veröffentlicht. Hören wir doch mal in einen der Songs rein, den viele von euch schon auf Social Media gehört haben.
1: Das war gerade Leak It und der Song repräsentiert sehr gut den Sound von Flow. Mit diesem Album zeigen sie, was Pop-Energie bedeutet: Spannung, Harmonien und Euphorie. Das Album besteht aus 16 verschiedenen Tracks und soll auch eine persönliche Note haben als ihre bisherigen Songs.
2: Das hört man zum Beispiel am R&B-Anteil in diesem Album. Dazu gehört zum Beispiel der Track Don't Break a Heart, der eine klassische R&B-Sound hat und symbolisiert damit umso besser den Inhalt und das Thema. Es geht um einen romantischen Partner, der eine Freundin, der die drei nicht verletzen soll, weil er es sonst mit ihnen zu tun bekommt. Sie bezeichnen den Song als Sisterhood Anthem.
1: Ich glaube, man versteht immer mehr, wieso das Album Therapy at the Club heißt. Flow sieht den Club nicht nur als Ort für das Nachtleben, sondern als Raum für Offenheit, Loslassen und Selbstbestimmung. Dabei zeichnen sie den emotionalen Verlauf einer Partynacht vom Vorglühen bis zum Morgen danach nach.
2: Ein weiterer Song, der das Ganze sehr gut festhält, ist Cry Ugly. Man kann sich schon denken, worum es geht. Der Text beschreibt, dass man sich richtig hübsch macht, dass aber alles kaputt geht, weil ein Typ unsere Mädels emotional verwirrt. Die Mascara ist verschmiert und man sitzt am Klo und heult sich die Seele aus dem Leib.
1: Man kann auf jeden Fall sagen, dass von Begierde und Herzschmerz zu Selbstbewusstsein und gemeinsamer Heilung alles dabei ist. Diese thematische und musikalische Vielfalt macht das Album Therapy at the Club zu unserem Album der Woche hier bei Kanal C.
2: Sicherlich habt ihr auch Lust auf mehr von diesem Album bekommen. Darum spielen wir für euch den gleichnamigen Track aus dem Album Therapy at the Club von Flo in voller Länge hier auf Kanal C.

0: Rosalie, wir haben ja heute schon Sample-Songs und du hast vorhin schon erwähnt, dass du einige Songs hättest, die du noch hinzufügen könntest. Und ich dachte, wir sprechen jetzt mal drüber.
1: Ha, jetzt habe ich vorher so große Töne gespuckt, jetzt werde ich so eiskalt erwischt. Nee, ich habe da an Why Don't You Get a Job von The Offspring gedacht. Da waren wir zusammen ja auch mit Kanal C auf dem Southside und da hat der Offspring auch gespielt. Und da habe ich mich dran erinnert, weil ich bin ja ein großer Beatles-Fan und Why Don't You Get a Job von The Offspring ist auch ein gesampelter Song von den Beatles und zwar von Obla Di Obla Da. Ja, und ich mag die beiden Songs sehr, sehr gerne. Also von unterschiedlichen Dekaden, aber wirklich beides einfach Banger.
0: Und da würdest du sagen, der fehlt dir noch in der Playlist oder den kannst du den anderen empfehlen?
1: Den kann ich auf jeden Fall empfehlen. Beide kann ich empfehlen. Also einmal Why Don't You Get a Job von The Offspring und einmal Obla Di Obla Da von den Beatles. Und die Beatles kann ich allgemein empfehlen. Also ich kann das nicht oft genug sagen. Niklas rollt bestimmt schon mit seinen Augen gerade, aber doch, bin großer Beatles-Fan. Es sind für mich die Gründer der Musik einfach. Also... Weißt du, was ich meine?
0: Ja. Ja, du bist großer Beatles-Fan, das weiß ich auf jeden Fall. Ja, ich würde sagen, wir machen weiter mit der Musik. Mir war es jetzt so wichtig, dass wir das noch drüber
1: geben. Dass wir das noch geklärt haben, das finde ich auch.
0: Und ich würde sagen, wir machen weiter mit Tampa City und Self-Aware hier auf Kanal 10.

0: Und auch im August können wir wie fast jeden Tag mit sonnigem Wetter rechnen. Wenn dann ein paar Wolken die Sonne hin und wieder noch verdecken, heißt es für mich zumindest, perfektes Sportwetter.
1: Puh, ich weiß ja nicht. So Fußball und Tennis würde ich mir bei der Hitze im Freien jetzt nicht unbedingt antun wollen. Aber eigentlich hast du schon recht. Man sollte sich doch hin und wieder sportlich betätigen.
0: Ja, und ob du es glaubst oder nicht, eine der wichtigsten Mittel, um den Körper langfristig fit zu halten, ist tatsächlich Kraftsport. Den kann man dann wetterunabhängig draußen oder drinnen machen.
1: Das stimmt. Natürlich sollte jeder den Sport machen, der einem am besten gefällt. Jedoch sind ein paar Einheiten Krafttraining in der Woche eine super Ergänzung.
0: Klar, wenn man an Kraftsport denkt, hat man gleich Fitnessstudios im Kopf und diese werden gerne mal mit den stereotypischen, selbstverliebten SportlerInnen in Verbindung gebracht. Und ja, die gibt's in Ausnahmen auch.
1: Wenn man die aber mal beiseite lässt, wird einem schnell klar, warum eigentlich so viele Leute auch ins Gym gehen. Krafttraining hat an erster Stelle das Ziel, gezielt Muskeln aufzubauen.
0: Und Muskeln entstehen, indem man auf mechanische Reize, aka das Training, eine Reaktion unserer Zellen erfolgt, die dann zu einer Veränderung der Gewebsmasse, Gewebsstruktur und dessen Qualität führt. Zwar können diese Reize auch bei Sportarten wie Tennis, Fußball und Co. gezielt gesetzt werden, nur eben nicht ganz so fokussiert wie beim Krafttraining.
1: Ein regelmäßiges Workout kann übrigens auch das Aminosäurenprofil und den Blutzuckerspiegel langfristig positiv beeinflussen. Bei Männern kann sich auch der Testosteronspiegel damit verbessern.
0: Was leider auch ein Fakt ist, ist, dass wir mit steigendem Alter mehr und mehr Muskelmasse abbauen und immer schwieriger Muskelmasse wieder aufbauen können. Die beste Zeit, um Muskelmasse und damit eine stabile Körperstruktur aufzubauen, ist in unseren 20ern.
1: Studien haben auch gezeigt, dass wir dadurch auch im Alter das Risiko vor Leistenverletzungen, Rückenschmerzen, Arthritis und weiteren Krankheiten verringern können. Euer zukünftiges Ich wird euch auf jeden Fall dafür danken, dass ihr jede Woche für ein paar Tage im Gym wart.
0: Zudem ist es leider auch ein Fakt, dass immer mehr Menschen übergewichtig sind und sogar an Adipositas leiden. Gründe hierfür sind neben der Genetik auch eine Fehlernährung und vor allem ein Bewegungsmangel.
1: Egal welche Sportart man also gerne schon betreibt, Kraftsport können wir jedem für seine oder ihre Fitnessroutine auf jeden Fall ans Herz legen. Es kann euch nicht nur bereits heute helfen, sondern erleichtert euch im Alter das Leben.
0: Und ein Gesetz besagt, je besser die Musik, desto besser das Training. Darum kommt jetzt hier That's the Way It Is von Bruce Hornsby and Rage auf Kanal C. Vielleicht wird das ja euer nächster Nummer 1 Trainingssong.

0: Ist gepackt mit Changes.
1: Da samplet der Gute in der Hook und im Beat den Klassiker That's the Way It Is von Bruce Hornsby and The Range aus den 80ern. Das Ergebnis ist einer der legendärsten Hip-Hop-Songs ever.
0: In dem es thematisch aber um was ganz anderes als That's the Way It Is geht. Tupac rappt über die harten Lebensbedingungen von dunkelhäutigen Menschen in den USA und macht so aus vorhandener Kunst starken Rap mit Message. Und genau das ist der Sinn von Samples. Wir haben kurz vor 12.

0: In einer halben Stunde geht's weiter mit dem allerletzten Motto-Song für diese Woche. Jetzt kommen erstmal die Weltnews von Doreen.
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2: Im Studio Doreen Wörl. USA. In Los Angeles startet am Montag der Prozess über den Mord an Tupac Shakur. Der Rapper Tupac wurde im Jahre 1996 von einem vorbeifahrenden Auto aus erschossen. 30 Jahre später ist der 63-jährige Dwayne Davis als mutmaßlicher Drahtzieher angeklagt. Auch die Mordwaffe soll er organisiert haben. All das habe er selbst in seinen Memoiren gebeichtet und dies mache ihn zum Mittäter. Nun plädiert er auf unschuldig. Heute beginnt die Auswahl der Jury. Westeuropa. Dieses Jahr wurde seit Beginn der Wetteraufzeichnung der heißeste Juni und Juli gemessen. Zudem nahm die Trockenheit zu, was zu einigen Waldbränden und niedrigen Wasserspiegeln führte. Auch die Temperaturen in den Weltmeeren, ausgenommen der Polargebiete, erreichte Höchstwerte mit starken Hitzewellen. Laut ForscherInnen zieht die Hitze Einschränkungen der Gemeinden und der Ökosysteme nach sich. Sachsen-Anhalt. Der Linken-Chef Pantisano schließt die Unterstützung der CDU in der Landtagswahl nicht aus. Um einen Ministerpräsidenten stellen zu können, ist die CDU von den Stimmen der Linken angewiesen. Sonst käme laut Pantisano eine rechtsextreme Partei an die Macht. Tatsächlich liegt die AfD bei den Umfragen vor der Landtagswahl weit vorne. Die CDU lehnt eine Zusammenarbeit mit der Linken ab.

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1: Endlich ist er da. Der neue Film von Christopher Nolan. Nach Oppenheimer nimmt er sich diesmal eine der ältesten Geschichten überhaupt vor. Homers Odyssee. Und daraus macht Nolan ein riesiges Action-Epos für die ganz große Leinwand.
2: Im Mittelpunkt steht Odysseus, der nach dem Trojanischen Krieg endlich nach Hause zu seiner Frau Penelope und seinem

0: Sohn Telemachos zurück will. Nur dauert diese Heimreise nicht nur ein paar Tage, sondern 10 Jahre. Dabei bekommt er es mit Monstern, Göttern, Naturgewalten und jede Menge anderer Gefahren zu tun.
1: Typisch Nolan wird die Geschichte dabei nicht einfach von A nach B erzählt. Stattdessen setzt sie sich aus Erinnerungen und verschiedenen Perspektiven zusammen. Gerade am Anfang muss man deshalb immer ein bisschen aufpassen. Dafür wirkt die alte Sage plötzlich erstaunlich modern. Und auch der Cast kann sich sehen lassen. Matt Damon als Odysseus, Tom Holland als sein Sohn und Anne Hathaway als seine Frau.
0: Was den Film aber besonders macht, ist der Aufwand dahinter. Nolan wollte möglichst wenig am Computer machen. Der Zyklop wurde zum Beispiel als 18 Meter hohe Puppe gebaut und auch das trojanische Pferd war eine echte Requisite. Dazu kommt die Musik. Mit ganz ungewöhnlichen Instrumenten wie einer Bronzetrommel zaubert er einen super speziellen Klang.
1: Das größte Highlight ist aber wahrscheinlich die Kamera selbst. Die Odyssee wurde als spezieller Film überhaupt komplett mit IMAX-Kameras gedreht. Dafür wurde sogar eine neue Kameratechnik entwickelt. Und bei fast 3 Stunden Laufzeit gibt es auch ordentlich was zu sehen.
0: Wenn ihr euch das Ganze möglichst groß geben wollt, das nächste IMAX-Kino von Augsburg aus ist das Dietrich-Theater in Neu-Ulm. Dort läuft der Film aktuell im Originalformat. Und klar, der Weg nach Neu-Ulm ist selbst schon eine kleine Odyssee, aber gerade dafür lohnt sich die Reise.
1: Aber keine Sorge, falls ihr nicht extra nach Neu-Ulm fahren wollt, die Odyssee läuft gerade auch ganz normal in den Kinos. Wir von Kanal C schicken euch jetzt auf jeden Fall nicht auf eine 10-jährige Irrfahrt, sondern machen direkt weiter mit der besten Musik.

0: Über 30 Grad, strahlender Himmel und endlich Sommerferien. Weil wir bei Kanal C vor allem Studenten sind, verstauben wir trotzdem in der Bibliothek. Aber für viele ist gerade die Zeit, in der man einfach mal den Urlaub genießt und Zeit mit der Familie verbringt. Das ist aber oft gar nicht so chillig, wie man es möchte.
1: Ja, wenn man viel Zeit miteinander verbringt, eckt man oft schnell an. Vor allem beim Thema kocht das Blut schnell hoch, Politik. Egal ob am Esstisch oder in den sozialen Medien, spätestens bei Politik hört der Spaß für viele auf und die Meinungen sind oft stark polarisiert. Polarisierung ist aber nicht immer schlecht und erst recht nichts Neues.
0: Eine ganz neue Perspektive gibt uns nämlich der Soziologe Nils Kumka in seinem Buch Polarisierung, das letztes Jahr vom Surkamp Verlag rausgebracht wurde. Seine erste Feststellung: Eigentlich sind wir alle gar nicht so polarisiert wie

0: wir es immer denken. Statt dem Inhalt geht es vielen eher darum, wie wir miteinander sprechen.
1: Polarisierung ist für Kumpel eigentlich gar nichts Schlimmes, sondern tatsächlich fester Teil einer Demokratie. Sie könnte gar nicht ohne funktionieren. Kumpka stellt nämlich fest, dass die Polarisierung kein Symptom ist, sondern ein Werkzeug zur Ordnung.
0: Polarisierung macht nämlich komplexe Inhalte einfacher zu verstehen, damit wir uns dazu eine Meinung bilden können. Anders könnten wir in einer freien Gesellschaft mit so vielen Informationen und Mitsprache gar nicht umgehen. Dafür gibt es immer einen Kontext für jede Debatte und eine scheinbare Mittelposition, um die zwei extreme Meinungspole kreisen.
1: Kumpka arbeitet sich mit dieser Analyse an vielen verschiedenen Themen ab. In seinem Buch Polarisierung geht es um die Spaltung in den sozialen Medien und die Wirkung mit der Demokratie, aber auch warum Rechtsextremismus in den letzten Jahren gerade in vielen Demokratien so erfolgreich ist.
0: Er erklärt aber auch schon gleich in der Einleitung, dass er damit auch keine einfachen Anleitungen und Lösungen für uns hat, wie wir damit umgehen können. Im letzten Kapitel gibt er aber verschiedene Ansätze, wie eine Lösung aussehen könnte und auch, welche Strategien gegen den Rechtsextremismus funktionieren und welche ihm tatsächlich nur helfen.
1: Mit unter 300 Seiten ist Polarisierung von Kumpka prall gefüllt mit Ideen und ziemlich schnell gelesen und dabei wirklich seine Zeit wert. Wer sich selbst tiefer mit dem Thema befassen und dabei was lernen will, dem können wir es nur empfehlen.
0: Aber jetzt weg vom Akademischen und stattdessen wieder zur guten Laune. Wir von Kanal C haben als nächstes Alyssa Grace mit Bloodstream für euch dabei.

0: Bei uns auf Kanal C läuft ja immer die beste neue Musik für euch. Und was genau wir da so spielen, ist eigentlich so ziemlich komplett uns überlassen. Wir achten natürlich auf eine Radiotauglichkeit und darauf, dass die Songs was können. Aber sonst gibt's da keine krassen Vorschriften zu beachten.
1: Anders schaut das in Kanada aus. Auf Radiosendern dort muss nämlich mindestens 35% der gespielten Musik kanadisch sein. Bei öffentlich-rechtlichen Radios sind es sogar über 50%. Vorgeschrieben wird das von einer Handvoll Gesetzten, den Canadian Content Laws, auch CanCon.

0: genannt.
1: Die kanadische Regierung hat die Anfang der 70er eingeführt, um lokale Künstler zu fördern um sich kulturell abzugrenzen. Damals lief ziemlich viel US-amerikanische und britische Musik im Radio, die eh schon erfolgreich war. Damit konnte man die Sendezeit einfach und günstig füllen.
2: Musiker aus Kanada sind dabei ziemlich untergegangen. Seit der Etablierung von CanCon hat sich daran aber einiges geändert. Ganz am Anfang sind viele Songs einfach für die Quote gespielt worden. Kanadische Musik hatte einen schlechten Ruf. Ab Mitte der 80er hat das Vorhaben dann angefangen, Früchte zu tragen.
1: Eine neue Generation von Künstlern hat nicht nur in den Funkwellen, sondern auch in den Köpfen der Menschen Fuß fassen können. Manche haben es dabei sogar auf den internationalen Markt geschafft, wie zum Beispiel Alanis Morissette oder Shania Twain.
2: Der nette Nebeneffekt einer starken Musikszene im Inland ist also auch der ein oder andere globale Star. Dank der guten Förderung und Infrastruktur ist eine Karriere im Ausland aber nicht überlebenswichtig. Heutzutage hat Kanada einer der größten Musikmärkte der Welt. Die Nachfrage nach hausgemachter kanadischer Musik ist durchgehend hoch.
1: Kanadisch ist im CanCon-System übrigens klar definiert. Ein Song fällt dann darunter, wenn zwei der folgenden Merkmale zutreffen. Er ist komponiert, geschrieben oder performt von einem Kanadier und oder aufgenommen in Kanada.
2: In Deutschland kommen immer wieder Debatten darüber auf, ob ein ähnliches Gesetz auch hier sinnvoll wäre. Die Geister spalten sich daran, denn an sich garantiert eine Quote nämlich noch lange keine Unterstützung für kleine lokale Künstler. Ohne finanzielle Fördermittel besteht einfach die Gefahr, dass sowieso schon bekannte deutsche Sänger hoch und runter laufen.
1: Davor müsst ihr bei uns aber keine Sorge haben, wir spielen die Musik, die wir wollen. Deshalb kommt jetzt Aber mit Gimme Gimme.

0: Unser Musikmotto bei Kanal C ist ja diese Woche Samples, beziehungsweise Sample Songs. Rosi, du hast mir ja vor der Sendung erzählt, dass es dazu eine ganz spannende Geschichte von einem bestimmten Instrument aus den 60ern gibt und einem Rechtsstreit. Erzähl mal mehr.
1: Ja, gerne. Also da fange ich am besten an mit dem Mellotron. Das ist so ein Tasteninstrument aus den frühen 60er Jahren und quasi so die erste Samplingmaschine. Die gab es also schon bevor es Computer gab.
0: Das ist ja verrückt. Wie hat das Ding denn dann überhaupt funktioniert?
1: Ja, unter der Taste von dem Mellotron liegt ein kurzer Tonbandstreifen mit einer echten Aufnahme da drauf. Das können zum Beispiel Aufnahmen von Flötentönen, von verschiedenen Streichern oder von so einem Chor sein, immer in unterschiedlichen Tönen und Tonarten. Und wenn du dann so auf eine Taste drückst, dann läuft das Band ab und du hörst die echte Aufnahme.
0: Das hört sich ja sehr besonders an. War bestimmt eine kleine Sensation damals, oder?
1: Ja, genau. Also die Musiker in den 60er Jahren haben mit dem Mellotron ziemlich viel rumexperimentiert und das hat den Sound zu der Zeit auch ziemlich stark geprägt. Zum Beispiel ist das Flötenintro von Strawberry Fields Forever ein super Beispiel von so einem Einsatz von so einem Mellotron. Das hört sich irgendwie so ganz verträumt an und so besonders. Und das ist das gleiche wie bei Cashmere von Led Zeppelin.

0: Oha, also ich hätte jetzt gedacht, dass es einfach die echten Instrumente sind, die man da hört.
1: Ja, eigentlich ist es ja auch quasi so. Also das Mellotron ist ja wie so ein ganzes Orchester in so einem ganz kleinen Kasten. Und anders als bei dem Sampling heutzutage wurden die Töne aber extra für das Mellotron aufgenommen. Also man hat echte Musiker dafür bezahlt, dass man deren Instrumente oder was sie halt gespielt oder gesungen haben, aufgenommen hat. Und diese Aufnahme kam auf ein Band und deswegen musste sich auch keiner darüber Sorgen machen, wem was gehört, was da eigentlich die Rechte sind. Und heute sieht das ja ganz anders aus.
0: Wie genau meinst du das?
1: Also heute werden ja vor allem Melodien, Ausschnitte und Drumrhythmen aus schon vorhandenen Songs für neue Songs verwendet, also gesampelt. Und das führt oft zu Rechtsstreits unter Künstlern, weil man sich ja quasi an schon vorhandener Musik von jemand anderem bereichert.
0: Deswegen braucht man heutzutage auch eine Lizenz, wenn man fremde Aufnahmen verwendet, oder?
1: Ja, genau so ist es. Man muss quasi um Erlaubnis fragen und dann dafür bezahlen. Und selbst wenn man das macht, ist es keine Garantie. Die Streiche aus Bittersweet Symphony waren zum Beispiel auch gesampelt. Der Originalsong ist ein Orchestercover von einem Rolling Stones Song. The Last Time heißt der. Und The Verve hat sich sogar eine Lizenz eingeholt, aber der Manager von den Stones hat dann gesagt, dass sie zu viel von dieser Aufnahme, die quasi ausgemacht haben, verwendet haben. Und am Ende gingen deswegen alle Rechte und alle Einnahmen von diesem Song an die Rolling Stones und The Verve bekam keinen Cent.
0: Das ist ja wirklich mies. Der Song hat ja bis auf die Streicher nicht wirklich was mit dem Original zu tun.
1: Ja, da stimme ich dir komplett zu. Also

0: nochmal extra bitter, weil The Verve war quasi so ein kleines One-Hit-Wonder. Also die haben nicht viele andere große Songs. Und wenn du von deinem eigenen großen Song, der so eigentlich auch eine coole Bedeutung hat, irgendwie so keine Einnahmen bekommst, das ist dann schon sehr, sehr bitter. Und ich glaube, das haben dann Mick Jagger und Keith Richards von den Rolling Stones, was ja eigentlich eine Riesenband ist, auch irgendwann eingesehen und haben dann die Rechte 2019 nach 22 Jahren freiwillig zurückgegeben. Ja, ich finde auch dieser Fall zeigt einfach, dass Sampling eine unglaublich kreative Sache ist, bei der man Musik immer wieder neu erfinden kann. Aber der Grat zwischen geklaut und neu interpretiert ist einfach manchmal sehr, sehr schmal.
1: Danke für deinen Input. Das fand ich sehr, sehr lehrreich und hat super zu unserem Musikmotto gepasst. Ich werde später auf jeden Fall nochmal mehr zu dem Melodrom rausschauen. Wir machen jetzt weiter mit Musik. Hört doch selber rein, wen wir jetzt hier auf Kanal C hören.
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0: Der Song samplet den Klassiker von ABBA, Gimme Gimme, und ist im Drive, aber auch in der Melodie im Hintergrund ziemlich ähnlich zum Original. Madonna macht trotzdem was ganz Neues und war in den 2000ern damit extrem erfolgreich.
1: In einer Woche gibt's dann das nächste Musikmotto.
0: Wir machen jetzt weiter mit den Lokalnews von Doreen.
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3: Im Studio Doreen Wörl. Augsburg Innenstadt. Das Tierheim Lech Aache hat keinen Platz mehr für Katzen. Aktuell nimmt die Einrichtung bis zu 5 Pfund Katzen in der Woche auf und ist damit am Limit angekommen. Wer adoptieren möchte, muss jedoch ein paar Bedingungen erfüllen. Beispielsweise muss bei der Aufnahme von Katzenbabys

0: Haushalt schon eine Jungkatze leben. Auch ein Kennenlerngespräch ist natürlich verpflichtend. Wenn die Beziehung zwischen Mensch und Tier passt, steht der neuen Zahnpfote nichts im Wege. Königsbrunn. Mittwochabend kann man in Augsburg die Sonnenfinsternis bestaunen. Dieses Phänomen ist ab ca. 19 Uhr beobachtbar. Optimal ist dafür eine gute und weite Sicht in Richtung Westen und natürlich gutes Wetter. Besonders geeignete Standorte sind die Königsbrunner Ulrichshöhe und der Hausberg. Bitte blickt bei der Sonnenfinsternis niemals ohne spezielle Brillen mit direktem Blick in die Sonne. Augsburg-Lechhausen. Die Anwohner kämpfen gegen die Nutzung des Gewerbeparks als illegalen Autofriedhof. Circa auf Höhe der Derchinger Straße werden Autos aus ganz Europa widerrechtlich abgestellt und herrenlos für mehrere Monate verlassen. Die Entsorgung der abgemeldeten Autos erledigt die Stadt Augsburg. Die Anwohner sind jedoch wütend und werfen der Stadt Augsburg vor, sie unternehme gar nichts. Die Stadt widerspricht. Jedoch stieg die Zahl der verlassenen Fahrzeuge in den vergangenen Jahren weiter an.
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2: Und leider bricht jetzt auch schon die letzte Stunde Kanal C für diese Woche an. Wir hatten jetzt so viel Spaß, dass es uns gar nicht aufgefallen, wie schnell die Zeit überhaupt vergeht. Aber keine Sorge, für euch gibt jetzt unseren Augsburger Bandpool nur hier auf Kanal C. Wir spielen für euch mal wieder junge Talente aus unserer Region. Also bleibt dran, vielleicht kennt ihr die ein oder andere Person ja schon. Jetzt geht's erstmal weiter mit der neuesten Musik. Im Studio sind für euch heute der Niklas
3: und die Rosalie.
4: Das Wetter.
3: Bei uns am Augsburger Hauptbahnhof sind es gerade angenehme 21 Grad. Es ist bewölkt, aber in der Nacht wird es wieder ein bisschen klarer. Morgen können wir uns richtig freuen, weil da wird es wieder mal nicht so heiß wie die ganzen letzten Tage. Da werden es nämlich nur höchstens 26 Grad.

0: Region. Die Musikauswahl ist bunt, von Rock und Indie über Folk bis zu Hip-Hop ist alles dabei. Und Platz für mehr Musikerinnen ist immer. Falls eure Band selber aus Augsburg ist oder ihr Künstlerinnen aus der Region kennt, die wir auch unbedingt mal spielen sollten, dann schreibt uns gerne unter musikredaktion@kanal-c.de oder einfach bei Instagram. Dort heißen wir kanal-c.
1: Und wir fangen direkt an mit dem nächsten Künstler. Der ist Taha, den kennen manche von euch unter dem Namen Kex Cool und macht seit Jahren Rap. Bekannt wurde er über das VBT, also das Video Battle Turnier, und ist Battle Rapper, aber er macht auch alle mögliche Musik. Unter anderem mit verschiedensten Einflüssen, auch gerne mal Tech oder Punk. Das bringt uns auch schon zu seinem nächsten Song. Der ist nämlich mit der Deutschrap-Legende Sido und heißt Punk is Dead.
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0: Das war unsere Lieblings-Indie-Pop-Musikerin Fira mit ihrem Banger Amnesia. Wer Fira nicht kennt, sollte das unbedingt nachholen. Sie kommt ursprünglich aus Roding und hat hier in Augsburg Global Business studiert. In ihrer Freizeit tanzt sie auch Hip-Hop. Ihr könnt sie demnächst auf dem Köln-Cella in Köln am 20. September hören. Also falls ihr da in der Nähe seid, schaut unbedingt vorbei.
1: Und wir machen direkt weiter mit Alaina und ihrem Song Nur mein Herz. Sie ist eine Singer-Songwriterin hier aus Augsburg und schreibt ihre Lieder, seitdem sie 12 ist. Was sie plant? Sie will mit ihren Liedern sowas wie Notizen in Tagebüchern darstellen und möchte eine Quelle für Inspiration und Trost darstellen. Also hört sie doch gerne mal rein. Wir machen jetzt hier weiter, also mit Alaina und Nur mein Herz.

0: Das waren Indigo Skies mit ihrer allerersten Single Jealousy. Die ist brandneu, die ist nämlich erst im Mai released worden. Indigo Skies ist eine fünfköpfige Indie-Pop-Band aus Augsburg und wir bei Kanal C finden die ziemlich cool. Deswegen hat unsere Kollegin Pascal die auch interviewt. Das Interview findet ihr auf unserer Kanal C-Website.
1: Und wir machen direkt weiter mit der Augsburger Lieblingsband Roy Bianco und die Abruzzati Boys. Wer sie nicht kennt, großer Fehler. Sie machen nämlich Italo-Schlagerband hier in Augsburg und auch aus München. Die Jungs kommen unter anderem aus Giesing. Also Roy kommt aus Augsburg, die Jungs aus München. Und ja, sie sind die Erfinder des Schlagerstrudels und haben heute den Song Sophia Loren mitgebracht. Und Sophia Loren ist eine weltbekannte italienische Schauspielerin. Und warum?

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0: Das war's schon wieder. 3 Stunden Kanal C sind wieder rum. Das ging echt schnell, aber die Zeit vergeht ja bekanntlich im Flug, wenn man Spaß hat. Ich hoffe, wir konnten euch den Abend versüßen und ihr hattet beim Zuhören genauso viel Spaß wie wir beim Moderieren.
1: Das war echt eine spannende und auch sehr informative Sendung, vor allem für die ganzen Musikfans da draußen. Falls ihr euch jetzt ärgert, weil ihr die Sendung verpasst habt oder nicht alles hören konntet, gibt es natürlich noch die Option, die Sendung nachzuhören.
0: Dafür könnt ihr einfach unsere Webseite unter kanal-c.net abchecken. Da findet ihr auch alle Interviews, die wir auf dem Modular-Festival geführt haben. Das Reinhören lohnt sich auf jeden Fall.
1: Und wenn ihr schon dabei seid, könnt ihr auch gleich unsere Instagram-Seite abchecken. Dort heißen wir nämlich kanal-c. Und da versorgen wir euch mit allem, was Kanal C so zu bieten hat. Von den neuesten und besten Songs bis hin zu den Highlights aus unserer Sendung.
0: So schön es heute mit dir war, Niklas. Ich bin jetzt echt bereit fürs Bett. Aber bevor wir beide euch alleine lassen, spielen wir noch einen letzten Song. Hier kommt PA Sports mit Kianush mit Kriminell. Kanal C wünscht eine gute Nacht.

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2: Ich bin Stefan Schütz. Passagiere der Lufthansa müssen vorerst keine weiteren Streiks der Piloten fürchten. Die Gewerkschaft Vereinigung Cockpit hat ihren Mitgliedern mitgeteilt, dass man sich mit dem Unternehmen auf ein umfassendes Schlichtungsverfahren geeinigt hat. Es geht dabei um offene Tariffragen in den Flugbetrieben Lufthansa, Lufthansa Cargo, Lufthansa Cityline und Eurowings. Die Verhandlungen sollen demnach zusätzlich von einer Mediation begleitet werden. Wegen eines Waldbrandes bei Rodenbach ruft der Wasserversorger im Main-Kinzig-Kreis die Bevölkerung zum Wassersparen auf. Die Reserven werden für die Brandbekämpfung gebraucht, heißt es in einer Warnmeldung des Landkreises. Die Menschen in einigen Ortschaften sollen auf Duschen, Baden und Gießen von Gärten verzichten. Zwischen Ober- und Niederrodenbach brennt es an mehreren Stellen in einem Waldstück. Nur jeder zehnte in Deutschland lebende Mensch ist zwischen 15 und 24 Jahre alt. Im Vergleich der Bundesländer leben in Brandenburg, Mecklenburg-Vorpommern und Sachsen-Anhalt die wenigsten jungen Menschen. Tini Klimach berichtet.
3: Die meisten jungen Menschen gibt es in Bremen und Hamburg mit etwa 11%. Dahinter liegen Baden-Württemberg, Hessen und Berlin. Es ist insgesamt ein historisch niedriges Niveau, das seit Anfang der 2020er Jahre besteht.

0: Ohne Eingewanderte und ihre Nachkommen wäre der Anteil junger Menschen an der Gesamtbevölkerung noch kleiner.
1: Die Einheit der Bundespolizei zur Drohnenabwehr wird personell aufgestockt. Laut Bundesinnenministerium wird die Zahl der Einsatzkräfte auf 300 erhöht. Zudem werden 4 neue Standorte eingerichtet, damit die Beamten schneller vor Ort sein können. Die Bundesregierung reagiert damit auf den Fund einer Sprengstoffdrohne am Flughafen Leipzig-Halle.
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3: Bei uns immer die wichtigsten Verkehrsmeldungen zuerst. Vorsicht auf der A7 Füssenreute Richtung Ulm. Zwischen Altenstadt an der Iller und Illertissen. Ein defektes Fahrzeug blockiert den Standstreifen.
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1: Die aktuellen Wetterwerte. Augsburg 23 Grad und stark bewölkt, dazu Hollenbach 23 Grad und Westerheim 22 Grad. Dienstagnacht ist es in Augsburg, Nordschwaben und im Allgäu heiter bis bedeckt, bei kaum Wind. Bis zum Morgen lockert es weiter auf und die Temperaturen gehen auf 12 bis 16 Grad zurück. Später scheint verbreitet die Sonne, im Oberallgäu ist es etwas wärmer als in Nordschwaben. Morgen zeigt es sich sonnig und warm. Am Donnerstag setzt sich das freundliche Wetter fort, im weiteren Wochenverlauf wird es noch wärmer. Am Freitag sind 31 bis 33 Grad möglich.
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1: Bei uns immer die wichtigsten Verkehrsmeldungen zuerst. Vorsicht auf der A7 Füssenreute Richtung Ulm. Zwischen Altenstadt an der Iller und Illertissen. Ein defektes Fahrzeug blockiert den Standstreifen.
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3: Im Moment in Augsburg Bärenkeller stark bewölkt bei 21 Grad. Adelsried ebenfalls 21 Grad und Ettringen bedeckt bei 23 Grad. In der Nacht ist es über Augsburg, Nordschwaben und dem Allgäu teils bewölkt. Am Dienstag, 11. August, lockern die Wolken auf und die Sonne setzt sich durch.
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5: Ich bin Stefan Schulz. Baden-Württemberg, Bayern und Mecklenburg-Vorpommern setzen auch das Sonn- und Feiertagsverbot für Lkw aus. Grund ist das Niedrigwasser in den Flüssen, das Transportprobleme verursacht. Über weitere Maßnahmen will Verkehrsminister Bilger morgen mit den Länderkollegen sprechen. Tini Klima.
6: Es hatten schon einige andere Bundesländer das Lkw-Fahrverbot am vergangenen Wochenende vorübergehend gelockert. Nach Einschätzung des Logistikverbands BGL wird es nicht viel bringen. Es fehlen seit Jahren 100.000 Fahrer in Deutschland. Der Rest muss auch seine Ruhezeiten einhalten. Und der Bundesverband der deutschen Binnenschifffahrt rechnet damit, dass bei weiter sinkenden Wasserständen keine durchgehende Schifffahrt mehr auf dem Rhein stattfindet.
5: Die kolumbianische Regierung mobilisiert tausende Hilfskräfte, um den Menschen im Erdbebengebiet zu helfen. Die Zahl der Toten ist auf mehr als 110 gestiegen. Es werden noch Menschen vermisst, die unter Trümmern begraben sind. Mehr als 1500 Wohnhäuser sind den offiziellen Angaben zufolge in mehreren Städten schwer beschädigt worden. Es handelt sich um das stärkste Erdbeben, das im 21. Jahrhundert in Kolumbien registriert wurde, heißt es. Am Universitätsklinikum Würzburg ist Kühlmittel ausgetreten. Die Feuerwehr hat daraufhin 58 Menschen aus dem betroffenen Gebäudebereich gebracht. 8 Patienten sind vorsorglich in einen anderen Klinikbereich verlegt worden. Betroffen war die onkologische Ambulanz. Das Kühlmittel ist später als nicht giftig eingestuft worden. Das Uniklinikum betont, Patienten und Beschäftigte seien zu keiner Zeit in Gefahr gewesen. Florian Brem hat bei den Leichtathletik-Europameisterschaften in Birmingham über 5000 Meter Silber geholt. Vorher sicherte sich Chimesi Mabri Bronze im Kugelstoßen. Und am ersten Tag der Beckenwettbewerbe bei der Schwimm-WM in Paris darf sich die deutsche Männerstaffel über Bronze freuen. Die gab es nach dem Rennen über die 4x200 Meter Freistil.
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3: Wir haben nur einen Blitzer vorliegen, auf der Reutierstraße in Neu-Ulm. Besser unterwegs mit KI und unserer Community.
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